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0: Milin ist das mit ihrem Blond. Jetzt ist es 6 Uhr. Guten Morgen miteinander.
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0: So, wir haben es durch, jetzt geht's los mit dem Sommer. Ich sage euch, hey, ist das geil. 24 Grad heute, ein paar Schleierwolken und sonst meistens sonnig. Und es wird nur besser die nächsten Tage. Viel, viel Sonne und Temperaturen bis fast 30 Grad bis Ende Woche.

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4: Ja, von außen verschmilzt man fast die Woche. Und drinnen wird aber immer noch Eishockey gespielt. Und wie, hey, das ist ja wirklich crazy. Heim-WM vom Schweizer Eishockey-Team, das da also wirklich überläuft bei diesen Gegnern. 9-0 haben wir gestern gewonnen gegen Österreich. Also da hat auch der Nico Hischi gefreut.
5: Wieder einfach als Team aufgetreten. Ich glaube, man hat vor der ersten Sekunde wieder gemerkt, vier Linien sind füreinander gegangen und sind nachher belohnt worden. Und wenn wir die vier Linien ins Rollen bekommen, sind wir ein sehr gutes Team. Wir wollen jedes Spiel besser werden. Ja, es macht einfach momentan Spass zu spielen.
4: Ja, also wenn die noch besser werden, dann werden wir Weltmeister. Ist doch auch schön. Ich hoffe, wir starten genauso erfolgreich in den heutigen Donnerstagmorgen rein. Geht dann heute Abend um 8 Uhr los mit der Schweiz gegen England, respektive weiter hier in der

0: den Donnerstagmorgen durch. Mit wunderschönem Sound von Mark Ronson und Ray, wo ja dieses Jahr ein grosses Album rausgegeben hat, das Jazzige, das Soulige wieder richtig zurück in die Popwelt hineinbringt. Mit ihrem Suzanne ist sie zurückgekommen vor gutem Jahr. Ich freue mich immer riesig, wenn wir den Song in der Playlist haben. Ich wünsche euch ganz einen schönen Donnerstagmorgen. Und es gibt ja auch so ein paar Schweizer Classics, die wir nicht vergessen
1: dürfen. 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
0: Zum Beispiel

0: Witzig, mich hat irgendjemand gefragt, ja, weißt du noch, wo du den irgendwie zum ersten Mal gehört hast? Also ich weiss keinen Tag, wo ich das Lied nicht gekannt habe. Ich weiss gar nicht. Es ist irgendwie so in mich reingeflossen. Ich glaube, so, das ist einfach so Schweizer Kulturgut, wo man einfach so mitbekommt. Ja, irgendwie ist das einfach so dabei.
1: Ja, oder? Gehört irgendwie dazu, muss man kennen. Und darum ist dir auch einfach gefallen, die Rolle irgendwie zu spielen und all die Lieder in dem Film einfach zu singen. Das ist wirklich gar nicht schwer gewesen.
0: Nein, gar nicht. Überhaupt nicht. Ich habe irgendwie, man ist wirklich in einer Rolle und in einer Geschichte und in einer Welt. Das ist auch mit meiner Musik eigentlich nichts zu tun. Ich bin dort als Heidi und die Lieder haben auch einen völlig anderen Kontext in dem Film. Und ja, das hat irgendwie mit mir so nicht viel zu tun. Und das ist auch mega schön. Ich bin auch ein Mundart-Fan. Ich habe das auch gerne gemacht. Und finde, es sind auch lässige Lieder. Und, von dem her, ja, ich habe das gar nicht, ist gar kein Gedanke gewesen, irgendwie, ja.
1: Ja, genau. Die Elena Fluri, nämlich Sängerin, dort in dem Film und Schauspielerin, aber auch privat. Respektive künstlerisch als Musikerin unterwegs. Die Elena Fluri, nämlich schon ein paar Jahre im Game. Macht ihren eigenen Sound, ist teils auch so ein bisschen Jazzy, R&B oder Soulig unterwegs. Aber eben auch poppig und lebt auch schon seit einem Zeit in London und macht dort den Sound. Jemand, den man also definitiv auf dem Schirm muss haben. Auch ohne den Film Ewige Liebe. Und darum hören wir rein in die Musik von Elena Fluri. Sie ist unsere Schweizer Künstlerin der Woche. Intervention, ihre neue Single, gibt es jetzt hier bei uns auf SRF Virus.

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0: You can go and hug yourself, der Kamerad. Hier auf Virus, jetzt gibt es ein News-Update von Mario Sturri.
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2: Die USA haben Anklage erhoben gegen den ehemaligen kubanischen Präsidenten Raúl Castro wegen Mordes. Er soll vor Jahren den Abschuss zweier Flugzeuge in Auftrag gegeben haben. Dabei starben auch US-Bürger. Kubas Präsident Miguel Díaz-Canel wirft den USA vor, mit der Anklage einen Vorwand für eine militärische Intervention zu suchen. Der Bundesrat will die Landwirtschaft wegen neuer Handelsabkommen gezielt unterstützen mit Finanzhilfen von rund 150 Millionen Franken. Hintergrund ist das Abkommen mit den südamerikanischen Mercosur-Staaten. Dem Bauernverband geht das zu wenig weit, er fordert fast sechsmal so viel Geld und droht damit, gegen das Mercosur-Abkommen zu stimmen. Der Bund gibt jedes Jahr Milliarden für Subventionen aus, wofür und wie genau werde aber nur lückenhaft kontrolliert, sagt die Eidgenössische Finanzkontrolle in einem neuen Bericht. So werde etwa kaum geprüft, ob es Sparpotenzial gäbe. Der Bund weist die Kritik zurück, er sieht keinen Bedarf für zusätzliche externe Kontrollen.
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0: Ja, das Wetter, schauen wir mal voraus. Der Sommer gibt seinen Startschuss in diesen Tagen. Es wird super warm. Heute ist noch gerade so sehr angenehm, frühlingshaft, 24 Grad, ein paar Schleierwolken, sonst aber sehr sonnig. Und dann geht's los ab morgen, Temperaturen über 25 Grad, bis etwa 29 Grad am Sonntag. Freuen wir uns, guten Start.
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0: California, heisser Song von der Nessa Barrett. Viertel vor sieben ist es Zeit für ein bisschen Nostalgie-Feeling. Ich weiss noch, ungefähr 2010. So das erste Mal ein bisschen heimlich abhauen, ein paar Bierli saufen, mit den Kollegen feiern und natürlich mit dem richtigen Sound.
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0: Jemand hat damals nicht fehlen. Und der

kann mir jetzt wirklich niemand draussen erzählen, dass ihr nicht auch irgendwie an einer Party gewesen sind, im Ausgang gewesen sind zum Flow Rider Sound. Auch heute noch. Zieht auch heute noch. Immer noch bestens. Es hat ja so viele Hits draus. 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Und zum schon mal ein bisschen einstimmen, zum die Nostalgie schon mal ein bisschen aufleben lassen, geht's jetzt da mit Ride Run.

ist doch einfach nur fucking geil. Der Flo Rida zusammen mit der Kesha und Ride Round. Der Flo Rida kommt in die Schweiz am nächsten Montag, 25. Mai, in der Hall. 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

0: Wunderschön durch den guten Frühlingsmorgen, durch den Donnerstag mit Internet Money und dem Ghana. Lemonade wünsche ich einen guten Start in Donnerstag.
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0: Da zwitschern jetzt wieder die schönen Vögel von aussen. Da ist der Frühling endlich wieder zurück nach diesen paar Regentagen. Es sieht wunderschön aus heute. 24 Grad, chli Sonne, chli Wolken. Bleibt also noch frühlingshaft angenehm und wird dann schon sommerhaft warm im Verlauf der Woche.

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2: Ah, du musst es böcken, du musst checken. Du darfst nicht schleifen. Beim Eishockey spielen, aber das machen unsere Boys auch nicht momentan. Es ist ja absolut crazy, wie wir hier eins durchmarschieren an dieser Heim-WM vom Eishockey. Einfach schön. Alle Spiele gewonnen gestern als Vierte. 9:0 haben wir unsere lieben, ehrenswerten Nachbarn abdegradiert. Die Österreicher. Es macht einfach noch ein bisschen mehr Spass bei den Österreichern. Muss man einfach auch mal so sagen. Und weil wir alle gerade ein bisschen im Eishockey-Fieber sind, habe ich gedacht, mache ich heute einen kleinen Eishockey-Freestyle, einen Eishockey-Rap auf SRF-Virus. Schicken wir doch Wörter, die ich einbauen soll, via WhatsApp im Studio auf 079 909 13 33. Jedes Wort, das ihr einschickt, baue ich ein in meinen Freestyle, den ich dann später da mache. Jetzt also einschicken. 079 909 13 33. Einzige Voraussetzung, es muss irgendetwas mit Eishockey zu tun.
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0: Ey, Musiker, hat das ja noch ein neues Album rausgegeben, lohnt sich dort unbedingt mal reinzulassen. Bald Viertel ab 7, es ist so einfach, sich in sie zu verlieben. Olivia Dean, momentan in aller Munde Soul-Sängerin, die einfach die Herzen von allen bricht. Mittlerweile auch in den Charts angekommen ist, ein absoluter Weltstar, ist gestern das Hallenstadion in Zürich ausverkauft hat und auch unsere Leute glücklich gemacht hat. Wir haben nämlich hier auf Virus Tickets verlost, zum Beispiel an die Mohena.
1: Also mir gefällt mega allgemein die Musik, es gefällt mir eigentlich alles. Mir gefällt mega ihre Vibe, was sie abgibt. Also ich finde, es hat Energie irgendwie. Ist so, wenn ich mir glaube, ihre Energie müsste vorstellen, wäre sie rosa-rot. Und an ihr gefällt mir einfach auch mega, glaube die Tiefe von den Songtexten. Die Lieder an sich haben ja schon so einen coolen Sound und alles, aber ich glaube, wenn man dann mal richtig so auf Texte hört, finde ich, ist es eigentlich mega zum Teil deep und auch so ein bisschen Reminder. Also jetzt in den Liedern, was ich eben gesagt habe, dass Liebe eigentlich überall existiert, finde ich, ist es mega deep. Das gefällt mir mega.
0: Stimmt, ist durchs Band durch gut angekommen.
2: Hey, alles, ihre Musik, wie es Noel vorher schon gesagt hat, es ist so ein bisschen das Gesamtpaket von ihre Art, so ruhig und irgendwie auf Augenhöhe.
0: Ja, angenehm, mit viel Liebe auf Augenhöhe, mit viel Soul. Die Olivia Dean, gestern in der Schweiz gewesen, Man I Need, lassen wir jetzt ihre grosse Hit annehmen.
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0: You heard me. Piep, sagt Ladina, Schweizer Musikerin da auf SRF Virus, haben sie gehört. Der Mario Sturni hat ein News Update.
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2: Die USA haben Anklage erhoben gegen den ehemaligen kubanischen Präsidenten Raúl Castro wegen Mordes. Er soll vor Jahren den Abschuss zweier Flugzeuge in Auftrag gegeben haben. Dabei starben auch US-Bürger. Kubas Präsident Miguel Díaz-Canel wirft den USA vor, mit der Anklage einen Vorwand für eine militärische Intervention zu suchen. Der Bundesrat will die Landwirtschaft wegen neuer Handelsabkommen gezielt unterstützen mit Finanzhilfen von rund 150 Millionen Franken. Hintergrund ist das Abkommen mit den südamerikanischen Mercosur-Staaten. Dem Bauernverband geht das zu wenig weit, er fordert fast sechsmal so viel Geld und droht damit, gegen das Mercosur-Abkommen zu stimmen. Und die Weltraumfirma SpaceX von Tech-Milliardär Elon Musk bereitet den vielleicht größten Börsengang aller Zeiten vor und hat nun erstmals Finanzzahlen offengelegt. Das Unternehmen machte laut dem Börsenprospekt letztes Jahr einen Verlust von rund 5 Milliarden Dollar bei einem Umsatz von rund 19 Milliarden. Fachleute rechnen dennoch mit einer Bewertung von bis zu 1,75 Billionen Dollar beim Börsenstart.
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0: Jetzt können wir wieder singen.
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0: Sommer, Sonne, Sommer, Sommer, Sommer, Sonne, Sonnenschein ist angesagt. Heute schon ein bisschen mit Wolken, aber sonst eigentlich sehr angenehme Temperaturen bis etwa 25 Grad am Nachmittag und dann geht's los. Dann wird's tatsächlich sommerhaft die nächsten Tage. Eine gute Woche lang Sommer, wo jetzt da auf uns zukommt. Und es wird sogar noch besser. 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Gibt es da noch zu gewinnen bei uns im Krüsi-Musik, wenn ihr mitmacht, in 10 Minuten spielen.

0: The Kid LAROI ist zurück mit viel Soul, mit viel R&B. Mein neues Album, das Anfangsjahr rausgekommen ist. Rather Be heisst das, kann ich nur empfehlen. Aber eine grössere Empfehlung habe ich jetzt hier bei uns beim Krüsimusik mitzumachen.
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0: Ja, da wisst ihr jetzt auch, wie es läuft. Montag bis Freitag, immer das Gleiche nach der halben Nacht. Dann haben wir einen Song, den irgendwie verändern. Ihr müsst herausfinden, was wir suchen. Und den Songtitel oder den Artist möglichst schnell via WhatsApp hier ins Studio schicken auf 079 909 13 33. Vielleicht gibt es ja jemanden aus, der noch nie mitgespielt hat. Wir haben also die Kandidatinnen, die Kandidaten, die wir jeden Morgen haben, die auch immer sehr schnell sind. Vielleicht sind ihr jetzt aber heute mal gerade ein bisschen am Zulassen, ein bisschen am Handy am Moment drücken und denken, 50 Franken reicher sein, wieso nicht? Dann ergreifen doch mal die Chance. Speichern die Virusnummern ab und machen mit via WhatsApp, nichts zu verlieren, viel zu gewinnen. 079 909 13 33. Wir haben den Song heute auf Schweizerdeutsch gesungen. Ihr müsst herausfinden, was wir suchen. Artist oder Song. Titel langt jetzt via WhatsApp ins Studio schicken.

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1: ja, ja, das ist jetzt so schwierig. 079 909 1333. Die schnellste Person bekommt gerade einen Anruf von uns.

0: ist einfach immer wieder crazy, was man da für gute Schweizer Musik auf SRF4 entdeckt. Marlin heisst die Künstlerin. Hard to get. Kann ich euch wärmstens ans Herz legen.
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0: Ja, und jetzt hören wir noch eine Streit, die schweizerdeutsche Version.
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0: Wo es also wirklich nur gerebelt hat von Antworten, die da heute Morgen entwählen absahnen bei uns im Grüße Musik.
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0: Am schnellsten war ist aber Andrea aus Erlisbach im Kanton Aargau und sogar das erste Mal durchgekommen heute Morgen. Hallo Andrea.
4: Guten Morgen.
0: Schönen guten Morgen. Doch schon ein paar Mal probiert, jetzt hat es aber endlich geklappt. Hast du heute einfach noch ein bisschen flinkere Finger gehabt?
4: Ja, genau. Ich habe schon ein paar Mal probiert. Wir sind irgendwie immer ein bisschen zu spät und heute sind wir da vorbereitet.
0: Ja, das lohnt genau. Sich eben. Du schaffst ja als Radiologin, also schaffst in der Radiologie. Das ist ja dort, wo man in die Röhren rein muss. Könntest du das Gefühl selber auch? Gehst du gerne in die Röhren? Hast du schon mal müssen?
4: Genau. Also ich bin MTRA und die Radiologen sind die, die dann Bilder befunden. Aber das mit der Röhre ist wirklich so, ich selber finde es auch ganz schwierig und habe Platzangst. Darum, ich habe Verständnis von allen, die das nicht so toll finden. Aber wenn es hilfreich ist, ist es halt gleich eine gute Sache.
0: Okay, ja, eben, gell, irgendwie, manchmal muss man halt einfach, hast du irgendwie einen Tipp oder einen Trick für alle Leute, wo mal, weil ich habe das Gefühl, jeder muss eigentlich im Leben in die Röhren rein. Was kann man machen, um irgendwie das möglichst easy überleben?
4: Am besten einfach sagen, dass man Angst hat oder schwierig findet und dann kommt man auch viel Unterstützung über. Und sonst gibt es auch Medis, die man kann wo einem da hilft, dass das nicht so ein grosser Stressfaktor ist.
0: Okay, sehr cool. Und sonst vielleicht einfach ein bisschen SRF4 hören. Ich glaube, so Radio hören darf man ja auch, oder?
4: Genau, das kann man sich auch wünschen, genau.
0: Ah, sehr gut. Da hoffe ich, dass vielleicht die einen oder der andere dann sich für Virus entscheidet, wer weiß.
4: Ja, das ist gut.
0: Dir wünsche ich ganz ein schönes Tag mit vielen guten Leuten, die in die Röhre reintrauen und ganz viel Spass mit dem Gutschein.
4: Ja, danke vielmals.
0: Merci fürs Mitmachen. Ciao, Andrea.
4: Tschüss.
0: Ja, da lassen wir jetzt den Ed Sheeran mit Shape of You. Aber nicht auf Schweizerdeutsch.

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0: Robin Schulz ist das mit Killer Queen, ein bisschen elektronisch durch den schönen Donnerstagmorgen.
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0: Ich sehe da nicht aus dem Studiofenster raus, regnet es, gewittert, schneit es. Lea Haas, guten Morgen.
2: Schneit.
0: Du bist gerade draußen, gell? Ja, wie sieht es aus? Schön.
2: Ja, es ist mega schön. Also, die Sonne scheint. Ich glaube, es ein paar Schleierwolken hat zu mir, aber ich würde sagen, der Sommer, der kommt.
0: Der kommt. Ja, da habe ich auch schnell übergespienzelt. Also, ab jetzt wird's geil.

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3: Die Schweiz ist im Eishockey-Fieber. Hey, schön. Ich muss sagen, persönlich bin ich noch ein bisschen im Schutti-Fieber, aber das Eishockey, das zieht mich auch langsam rein, wenn wir da so abräumen. Momentan gestern wieder 9-0 gewonnen. Lea, hat es dich auch schon reingezogen?
4: Ja, natürlich zieht es mich rein.
3: Schon, oder?
4: Ich finde Eishockey, und das ist vielleicht jetzt eine unpopular Opinion, geil wie Fußball.
3: Ja, nein, das ist okay. Soll man auch mal sagen. Ja? Soll auch seinen Platz haben auf dem Sender.
4: Voilà.
3: Ja, und zum Eishockey auch ein bisschen Ehre und unsere gute Schweizer Nazi, die da also wirklich top performt, haben wir gedacht, ich mache heute einen kleinen Freestyle, einen kleinen Eishockey-Freestyle, Eishockey-Rap. Ich habe schon ein paar Wörter von euch bekommen. Der Doppo zum Beispiel hat Zahnlücke geschickt. Franziska passend dazu eine Zahnprothese. Und der Mark hat geschrieben, drop the glove. Weißt du, was drop the glove ist, Lea?
4: Drop the glove? Nein, ich habe keine Ahnung, sorry.
3: Das heisst, glaub, dass man so ein bisschen seine Schläger muss abrühren, drop the glove.
4: Ja.
3: Und was passiert, wenn zwei ihre Schläger wegrühren? Was passiert dann?
4: Dann gibt es einen Fight.
3: Dann gibt es einen Fight. Dann gehen sie einander aufs Dach. Und ich sage dir ehrlich, irgendwie ist das auch noch geil.
4: Ja, okay. Ja, es ist ein bisschen wilder wie Fußball.
3: Ja, da geht ein bisschen weh. Im Fußball tut man ein bisschen mehr dergleichen. Ja. Aber genau, beim Eishockey da rebelt es noch richtig. So, jetzt brauche ich eure Wörter heute Morgen. Schicken wir doch via WhatsApp ein paar ins Studio auf 079 909 1333. Irgendetwas mit Eishockey sollte zu tun haben. Und dann macht einen kleinen Eishockey-Freestyle da. Du darfst dir auch noch ein Wörtchen überlegen, Lea.
4: Also gut, die machen wir.
3: Super. 079 909 1333.
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0: Das Virus an dem superschönen Donnerstagmorgen, 10 ab 8 ist es. Und die ganze Schweiz im WM-Fieber. Fast schon im Fiebertraum. Es wird Eishockey gespielt in der Schweiz. Wir haben da einfach Heim-WM und es ist also crazy. Die Amis, die Letten, die Deutschen und jetzt auch noch die Österreicher. Alle haben wir runtergeputzt, Lea.
1: Wir putzen es alle raus. Es ist so geil.
0: Es ist ein absolutes Träumchen. Yes. 9 zu 0.
1: Wow.
0: Gegen
1: wow.
0: Österreich. Es tut ein bisschen besser noch gegen die Österreicher. Nicht? Ja. Das sind doch sonst immer so beim Skifahren haben wir ein bisschen Fight mit denen und so. Jetzt putzen wir die sicher mal runter.
1: 9-0, Leute.
0: Jawohl.
1: Ah, haben das.
0: Und weißt du, was noch geiler ist, als dass wir alle 4 Spiele bis jetzt gewonnen haben? Die Deutschen haben jedes verloren. Auch noch schön, oder?
1: Darf man eigentlich nicht sagen. Komm, wir mögen doch unsere deutschen Nachbarn.
0: Ja, ich weiss nicht.
1: Du bist ein bisschen schadenfreudig.
0: Ich bin doch ein bisschen schadenfreudig, genau. Also ich finde es wirklich absolut geil, wie sie es machen. Jetzt holen wir den huren Pokal. Lass es nicht schleifen, Jungs. Hast du Bock? Hast du gecheckt?
1: Wegen Schleifen. Der Dopamin-Schub.

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0: Jetzt draußen, es wird immer wärmer und schöner und sonniger und der passende Sound dazu gibt es da Virus Offenbach mit Cynical. 8:30, Zeit für ein News-Update von Mario Sturm. 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
2: Die kommunistische Regierung in Kuba hat die US-Klage gegen den ehemaligen Staatschef Raúl Castro zurückgewiesen. Es handle sich bloß um einen Vorwand für eine militärische Intervention. Die USA werfen dem 94-jährigen Castro vor, in den Abschuss von Flugzeugen vor 30 Jahren verwickelt zu sein. Damals starben auch US-Bürger. Der Bundesrat will die Landwirtschaft wegen neuer Handelsabkommen gezielt unterstützen mit Finanzhilfen von rund 150 Millionen Franken. Hintergrund ist das Abkommen mit den südamerikanischen Mercosur-Staaten. Dem Bauernverband geht das zu wenig weit, er fordert fast sechsmal so viel Geld und droht damit, gegen das Mercosur-Abkommen zu stimmen. Und die Weltraumfirma SpaceX von Tech-Milliardär Elon Musk bereitet den vielleicht größten Börsengang aller Zeiten vor und hat nun erstmals Finanzzahlen offengelegt. Das Unternehmen machte letztes Jahr einen Verlust von rund 5 Milliarden Dollar. Fachleute rechnen dennoch mit einer Bewertung von rund 1,7 Billionen Dollar beim Börsenstart.
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0: Hallo Sonnenschein! Nicht ihr, die zulassen, sondern die Sonne draussen, habe ich gemeint. Nein, sind auch kleine Sonnenschein. Alle, die Virus lassen, sind ein bisschen Sonnenschein. Wir haben einen wunderschönen Tag vor uns. 24 Grad, ein bisschen Wolken, ein bisschen Sonne. Heute noch angenehm, frühlingshaft. Ab morgen wird es sogar schon wieder heiss. Und bis Ende Woche sind wir dann fast bei 30 Grad. Hoffe, geniessen das frühlings-sommerhafte Wetter bei der Fisu der Stojo Cat.
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0: Virus mit der ordentlichen Portion Latin Sound vom rauen Alejandro. Bald Viertel vor neun totgesagt, den Leben länger. Haben wir alle mitbekommen, wo der Kendrick Lamar, der Drake, ja, ich sag's jetzt mal, zumindest auf Rap-Ebene gekillt hat. Er hat ihn wirklich zerstört. In einem riesen Battle, in einem riesen Beef, den die beiden hatten. Und man hat dann schon gedacht, Drake, gibt's dich noch? Verschwindest jetzt von der Bildfläche, nachdem du so abgetisst worden bist von Kendrick Lamar? Ja, der Drake, den gibt's noch.
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0: Ja, und da müssen wir ehrlich sein, also da muss man schon ein bisschen mit irgendetwas kommen, weil, also ja, ein Diss hat er nicht mehr gemacht an Kendrick, er hat das Ganze versanden, er hat die Niederlage quasi akzeptiert. Jetzt ist er aber zurück, der Drake, mit nicht einem, nicht zwei, sondern drei Alben auf einmal, die er alle am Freitag rausgegeben hat.

0: Top-Expert, der Pablo Vöckli, dazu meint. Er findet es nämlich inhaltlich sehr interessant.
1: Das ist einer der Lichtblicke von dieser Musik, von diesen 43 Songs, die er rausgeht. Zum einen ist ein Lichtblick, dass er immer wieder vulnerable Momente zulässt. Und bei einem Artist wie Drake, der thematisch eigentlich seit 10 Jahren davor rappt, dass er keinen Platz hat auf seinem Privatchat für seine teuren Gemälde und dass er Lobster-Ravioli isst, an der teuren Ferienorten mit schönen Frauen schläft. Und wenn er dann zum Beispiel über seinen Vater rappt, der krank geworden ist, wenn er dann darüber rappt, dass ihm nicht gut geht, das sind die geilen Momente. Und etwas anderes sehr geil, was du gerade erwähnt hast, natürlich, ist die Schweizer Beteiligung. Wenn zum einen der Feliciano aus Luzern und zum anderen der Al Haag, wo Firm Friends mitproduziert hat, zusammen mit dem Conductor Williams, ganz kleiner Nerd-Talk. Der Al Haag ist ein exzellenter Sample-Produzent. Er ist ein Jazzmusiker, der sitzt im Studio und spielt diverse Instrumente ein, verkauft einen kurzen Teil von einem Lied, der macht gar nicht das ganze Lied. Also gibt das dem, ein amerikanischer Produzent, in dem Fall dem Conductor Williams, und der macht den gesamten Song daraus und auf der rappt dann der Drake.
2: Ja, ist ein bisschen Nerd-Talk, aber etwa so kann man sich das vorstellen. Also gewisse Schweizer Beteiligung, gewisse Leute, die da Samples oder einzelne Instrumente einschicken und Produzenten in den USA, wo dann der Beat irgendwie fertig machen für den Drake. Und jetzt ist er also zurück mit gerade 3 Alben, 43 Songs sind das, die er am Freitag rausgegeben hat. Vielleicht hilft dir das, seiner Karriere noch ein bisschen sich zu erholen. Make Them Cry, hören wir jetzt 3. Das ist die eine Single auf seinem Album Iceman. Komischer Name, das Album.
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1: Drake ist zurück, Make Them Cry mit Real Rap. Mit echten Emotionen, die er hier verarbeitet auf gerade 3 Alben, die er am letzten Freitag rausgegeben hat. Eins davon heisst Iceman, dort drauf ist auch der Song Make Them Cry drauf. Muss ich ehrlich sagen, ich komme nicht ganz draus, wieso das ein Iceman heisst, wieso dass er jetzt das Eis wieder reingenommen hat. Es ist nämlich auch tatsächlich in Amerika politisch so ein bisschen missbraucht worden. Und dementsprechend hat Drake auch ein bisschen Kritik für das bekommen, hat aber auch viel Lob bekommen für eben ganz viele persönliche Songs, für auch wieder einfach so ein bisschen den guten alten R&B Drake Sands.
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0: Elektronisch, stören Donnerstagmorgen. Felix Yen, Jonas Blue, Past Life. Jetzt ist es 9
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0: Einfach ein fucking Träumli verussen. Wirklich fast so sommerhaft. Lea, du hast ja so ein bisschen Mühe, wenn es viel Sonne gibt. Ist jetzt das schon die Zeit, wo du nicht mehr rausgehst ohne Sonnencreme?
2: Ja, natürlich. Also das ist schon etwa ein Monat. Das ist schon etwa ein Monat, gehe ich nicht mehr ohne Sonnencreme raus.
0: Du findest es gleich noch geil jetzt, oder?
2: So ja, natürlich. So. Nein, ich finde alles, was so um die 25 Grad ist, finde ich super. Bis 30 Grad ist auch noch okay. Über 30 Grad finde ich es dann schon ein bisschen grenzwertig.
0: Wird es dann heiss. Okay, aber das ist für dich sicher noch schön. Für euch wahrscheinlich auch die nächsten Tage heute noch so 25 Grad und dann am Wochenende bis 29.
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0: Lea, ich stelle mir dich gerade so ein bisschen vor, irgendwie vor 10, 15 Jahren im Ausgang, so ein bisschen angetrunken.
2: Mhm. Also sturzbetrunken.
0: Sturzbetrunken. Und dann hast du sicher einen gehört, den du heute mitgenommen hast.
2: Bestimmt, natürlich ist der Flowrider gelassen.

0: Der Flo Rida haben wir heute ready. Mhm. Weil er am nächsten Montag in die Schweiz kommt und hast du gedacht, nimmst du uns gerade zwei Bangers von ihm mit für das Hit-Battle.
1: Der zweite ist ja auch ein absoluter grosser Banger. Can you blow my
0: auch an keiner Party dürfen fehlen. Mm. Darf auch immer noch nicht an der Party fehlen.
1: Nein, Leute, der muss einfach drin sein. Also ich finde beide geil. Ihr könnt entscheiden. 079 909 1333 wollt ihr Low oder Whistle. Fürs Low ein 1, für Whistle ein 2.
0: So läuft es bei uns im Hit-Battle. Abstimmen, wollen, dass ihr das nächstes hören könnt, via WhatsApp. 079 909 1333. Das 1 für Low, das 2 für Whistle.

0: Brier lügt, sagt Pink Panthers, Boys a Lear. 5 ab 9, ihr gebt den Ton an.
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2: Und heute sind wir im Fieber von Flo.

0: absolut geile Songs, aber ihr dürft ja bestimmen. Lea, wie sieht es denn aus da auf WhatsApp?
1: Du, aktuell sind wir mit Whistle ein bisschen weiter vorne.
0: Nein.
1: Sexy ist. Ich bin alle Hallo. Weißt du, ich könnte so mittanzen und so runtergehen miteinander. Aber du, wenn du da bist, ja.
0: Nein, jetzt ein bisschen geringgeschissen. Nein, also Entschuldigung. Whistle, easy Song, aber Low ist
1: low
0: der
1: ist
0: absolute
1: so
0: Banger. Stimmt jetzt ab für Low. Schicke das 1. 079 909 1333. Ja, ich sage es jetzt fair.
1: Du hast halt das 2.
0: Ja, für Whistle noch das 2. Aber bitte, Guys. Go, go.

0: Ja, Mann, ihr geilen Siechen!
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0: Geile Siechinnen und Siechen.

0: unglaubliche Stimme und er kommt am nächsten Montag in die Schweiz, die kann präsentieren.
1: Ich finde es geil, dass du so sagst, so ein Meisterwerk von der Fahrt.
0: Also wirklich, wir sind das Kulturradio.
1: Ja, Kulturradio, ein Virus.
0: Und Lea, ich habe da vorher ein bisschen gespienzelt, wenn ich richtig gesehen habe. Dann haben wir jetzt tatsächlich mit unserer Low-Propaganda hier noch den
1: Karre. Wir haben wirklich ein bisschen Propaganda gemacht. Whistle wird es, by the way, nicht. Es wird wirklich low! Tönt euren Booty shaken, man. Guys.
0: Alle ab bei low. Alle!
1: Alle!

0: absoluter fucking Banger. Flo Rida und T-Pain mit Low. Der Flo Rida himself gibt's immer noch, kommt in die Schweiz. Am nächsten Montag spielt er in der Hall in Dübendorf. 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

0: schöner Sound aus der Schweiz. Der Gil Glaze mit seinem Afterglow begleitet euch durch den noch schöneren Donnerstagmorgen. Es ist Zeit für die News jetzt bei uns. 9:30 Uhr, das ist Virus.
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2: Die Nachrichten von SRF um 9.30 Uhr mit Mario Stuoni. Es könnte der größte Börsengang aller Zeiten werden. Die Weltraumfirma SpaceX von Tech-Milliardär Elon Musk will offenbar schon ab nächstem Monat Aktien an der Börse verkaufen. Deshalb hat SpaceX jetzt erstmals ausführliche Zahlen zum Geschäft veröffentlicht. Aber beim Börsengang gehe es weniger um nackte Zahlen, vielmehr auch um Erwartungen, sagt Wirtschaftsredaktor Matthias Heim.
3: Wenn man die aktuellen Geschäftszahlen anschaut, die die Firma heute auch vorgelegt hat, dann müsste man sagen, das ist eine x-beliebige Firma. Aktuell schreibt die Firma sogar Verluste. Letztes Jahr waren es 5 Milliarden Dollar und im ersten Quartal dieses Jahres sind es erneut 4,2 Milliarden Dollar Verlust. Aber die Firma und eben der Börsengang leben von den Erwartungen an die künftigen Gewinne und SpaceX rechnet nun eben damit, dass sich im Weltall ganz neue Geschäftsmöglichkeiten auftun und es dann eben nicht um Milliarden geht, sondern um Billionen. Und Elon Musk als Besitzer und künftiger Chef der Firma hat ja auch den Ruf, eben diese Träume wahr werden zu lassen.
2: So die Einschätzung von Wirtschaftsredaktor Matthias Heim. Und damit noch zu drei Meldungen des Morgens in Kürze. Die kommunistische Regierung in Kuba hat die US-Klage gegen den ehemaligen Staatschef Raúl Castro zurückgewiesen. Es handelt sich bloß um einen Vorwand für eine militärische Intervention. Die USA werfen dem 94-jährigen Castro vor, in den Abschuss von Flugzeugen vor 30 Jahren verwickelt zu sein. Damals starben auch US-Bürger. Der Bundesrat will die Landwirtschaft wegen neuer Handelsabkommen gezielt unterstützen mit Finanzhilfen von rund 150 Millionen Franken. Hintergrund ist das Abkommen mit den südamerikanischen Mercosur-Staaten. Dem Bauernverband geht das zu wenig weit, er fordert fast sechsmal so viel Geld und er droht damit, sich gegen das Mercosur-Abkommen zu stellen. In Europa gibt es neue Rekordwerte bei den Fallzahlen von Geschlechtskrankheiten, die von Bakterien übertragen werden. Die EU-Gesundheitsbehörde zählte im Jahr 2024 rund 106.000 Gonorrhoe-Infektionen. Das sind viermal mehr als noch 10 Jahre zuvor. Die Syphilisfälle haben sich mehr als verdoppelt auf über 45.000.
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0: Im Minimum im Gummi drum, haben wir doch auch noch gelernt früher. Die Schweiz ist im Eishockey-Fieber. 9:0 haben wir gestern die Österreicher abgeputzt. Ja, da sieht man, das steigt da meinen Selbstwert ein bisschen. Ja, das ist vielleicht auch nicht ganz gesund, oder?
4: Nein, ist glaube nicht so gesund. Aber da mit den Österreichern, da haben wir halt ein bisschen, gell?
0: Ja, das haben wir ein bisschen. Ja, den Fight haben wir ein bisschen. Und es macht jetzt einfach Spass. Eishockey, wir wollen das heute auch ein bisschen zelebrieren hier auf SRF Virus. Und zwar mache ich das mit einem kleinen Freestyle. Mhm. Ich sammle heute Morgen Eishockey-Wörter. Ihr habt mir schon geiles Zeug geschickt. Der Luki zum Beispiel ein Nusi fressen. Oder Franziska Zahnprothese. Oder der Sven mit dem Eierschutz. Sie sind da also wirklich kreativ. Lea, hast du mir auch noch irgendein Wörtchen?
4: Mhm, also ich war ein bisschen überrascht, dass der nicht gekommen ist. Ich würde den Pöck einfach noch reingeben.
0: Der Pöck?
4: Ja, der ist einfach nicht gekommen. Ich dachte, ja, komm, den braucht es da.
0: Natürlich, natürlich. Baue ich also auch gerne ein. Ja. Ihr hättet jetzt noch eine letzte Gelegenheit, mir ein Wort via WhatsApp ins Studio zu schicken auf 079 909 1333. Es muss einfach irgendetwas mit Eishockey zu tun haben. Ich baue jedes ein in meinen Freestyle, den es da gerade gibt, in 10 Minuten. Der Wetterservice macht One Republic.

0: nein, Brown Eyes.
1: Ein Traumduo, der Dave und Thames mit Raindance, schweizerische Eishockey-Fieber.
2: 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Wieso? Red mal eins.
1: Ja, das ist okay. Hat auch die Lea und mich ein bisschen angesteckt heute Morgen, gell? Lea, ja, ist geil.
3: Also vor allem nach einem 9:0 gestern Abend gegen Österreich. Kann man doch sagen, ja gut.
1: Macht Spass, macht Spass. Hey. Nein, da haben wir mich. Und wir haben offenbar auch ein paar Eishockey-Fans da bei uns, die zulassen. Ich habe nämlich gesagt, schicken wir doch Eishockey-Wörter, damit ich da einen kleinen Eishockey-Freestyle machen kann. Und da ist einiges zusammengekommen.
3: Ja, der Michel hat Check eingeschickt. Der Fabian hat eingeschickt It's Timo-Time, wegen Timo Meier, oder? Wegen dem grossen Eishockey-Spieler. Ich habe gesagt, ich will den Böck drin haben. Dann Alena hat Österreich gesagt. Der Manu Stengeli. Der Yves Crosscheck. Dann haben wir den Ronny mit Face-Off.
1: Da habe ich schnell googeln. Face-Off ist das Bulli. Also dort, wo man sich gegenübersteht am Anfang und den Böck
3: okay.
1: muss können.
3: Gut, ja.
1: Für die, die es auch nicht wissen.
3: Der Sven hat den Eierschutz eingeschickt.
1: Das kennen wir alle.
3: Der Topo Zahnlucken natürlich. Franziska auch etwas mit Zahnprothese. Der Lucky auch etwas mit dem Maul. Snooze in Presse.
1: Jawohl, die haben ja alle immer Snooze drin.
3: Ja,
1: irgendwie.
3: Sind, ich weiß, sie sind alle abhängig.
1: Ja.
3: Der Marc, Drop the Glove.
1: Das heisst, Händchen wegrühren und ab dann wird geschlägelt.
3: Dann wird geschlägelt, gut. Und noch passend dazu, dass wenn Fisch verteilen.
1: Sehr gut. Also, ich habe im Eishockey geht es ein bisschen härter zu und her. Das ist gut. Bei meinen Bars jetzt auch.

0: Kings Elliott ist das, Schweizer Musikerin mit Promise.
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0: Es ist einfach saugeil für uns, Mann. Viel Sonne und Temperaturen bis 25 Grad. Heute noch so frühlingshaft. Heute ist das, was die meisten sagen, das ist angenehm. Ach, ich bin ein Frühlingsmensch. Ah, ja, das ist für die. Und alles, was nachher kommt, das ist dann eigentlich schon sommerlich. Ab morgen geht's drauf. 7, 8, 29 Grad. Die nächsten Tage, der Sommer ist im Haus.

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2: So, jetzt stimmen wir das Handörgeli langsam ein. Nehmen etwas Alphorn ein bisschen für. So stellen sich wahrscheinlich andere Länder Schweizer Musik vor, aber sind wir ehrlich, wir könnten es auch ein bisschen cooler, oder? Ja, Schweizer Musik kann sehr cool tönen, wie zum Beispiel bei Benjamin Amaru haben wir da in der Playlist die nächste halbe Stunde Closer somehow gibt's. Und dann haben wir noch Zuki und der Stereoluch.
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2: Take away. Super Duo auch gerade ready für euch. Coole Schweizer Musik hier auf SRF Virus. Gibt's die nächste halbe Stunde. Anfangen tun wir aber international. Mit der Charlie XCX, Dying for You, wünsche ich ganz einen schönen Donnerstag.
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0: denken. Und der passende Sound dazu. Show Me Love with the MC. Ja, die jetzt schon am Daydance sind, ihr habt alles richtig gemacht im Leben. Gestern ist sie in die Schweiz gekommen.
1: I want to see them be the best version of themselves, you know.
0: Olivia Dean. Hallenstadion Zürich ausverkauft. Super Show gewesen, wunderbar. Wir sind vor Ort gewesen, wir haben euch Tickets verlost, haben euch dort hingeschickt. Und das machen wir nicht nur mit Olivia Dindi, die ist jetzt schon durch, sondern auch nächste Woche wieder.
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0: Wir schicken euch

0: mal live erleben, nächsten Montag. Für die, die Tickets nicht gewinnen wollen, sondern irgendwie einfach ein bisschen dickes Portemonnaie haben. Ihr könnt auch Tickets kaufen. Es gibt Stehplätze ab 80 Franken, Sitzplätze ab 100 Franken. Für nächsten Montag Flowrida in Dübendorf. Und sonst einfach eben ab den 2 hier Virus-Tickets aber rum. Dann haben wir noch ein bisschen Schweizer Musik. Wenn wir euch da gerne vorstellen, sie hat den Kick-Ass Award vom Radio Dreifach in Luzern gewonnen. Ist auch Luzerner Musikerin, so ein bisschen soulig, R&B-ig, rappig unterwegs. Los aus Reynoso hat das Jahr wieder frischen Sound rausgegeben. Ja, und wer etwas Neues entdecken will, ein bisschen guter Schweizer Urban Shit hören will, der kann morgen eure Platte taufen vom neuen Album. Ich hoffe, ich lese es richtig. Rompe Cabeza, sollte das heissen. Los aus Reynoso spielt morgen am Abend im Südpol zu Kriens. Der Nähe von Luzern ab der 9. am 22. Mai. Also morgen Abend, wo sie sich live erleben. Und dann haben wir noch das.
1: Wer kennt den Harlem Shake noch? Vor über 10 Jahren hat er den Trend als bekannter YouTuber gross gemacht. Mittlerweile ist er ein absoluter Weltstar. Der japanische Musiker Joji, der King von den ruhigen, melancholischen Lo-Fi-Songs. Jetzt ist er auf grosser Solaris-Welttournee mit dem neuen Album Piss in the Wind, wo europaweit Top 10 Charts knackt hat. Das Beste daran, der Joji macht auch Halt in der Schweiz, nämlich am 31. August in Zürich im Hallerstadion.
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uns auf SRF Virus. Für alle die mit ein bisschen Kater, die gerade einen Brunch vorbereitet sind oder die, die sich einfach nochmal umdrehen wollen. Bei uns gibt es den passenden Sound dazu.

0: Ein Bern-Zürich-Kombo von der Suki und dem Stereolux Takeaway. Das ist Virus.
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2: Die Nachrichten von SRF um 10.30 Uhr mit Mario Storni. Es könnte der größte Börsengang aller Zeiten werden. Die Weltraumfirma SpaceX von Tech-Milliardär Elon Musk will offenbar schon ab nächstem Monat Aktien an der Börse verkaufen. Deshalb hat SpaceX jetzt erstmals ausführliche Zahlen zum Geschäft veröffentlicht. Aber beim Börsengang gehe es weniger um nackte Zahlen, vielmehr auch um Erwartungen, sagt unser Wirtschaftsredaktor Matthias Heim.
3: Wenn man die aktuellen Geschäftszahlen anschaut, die die Firma heute auch vorgelegt hat, dann müsste man sagen, das ist eine x-beliebige Firma. Aktuell schreibt die Firma sogar Verluste. Letztes Jahr waren es 5 Milliarden Dollar und im ersten Quartal dieses Jahres sind es erneut 4,2 Milliarden Dollar Verlust. Aber die Firma und eben der Börsengang leben von den Erwartungen an die künftigen Gewinne und SpaceX rechnet nun eben damit, dass sich im Weltall ganz neue Geschäftsmöglichkeiten auftun und es dann eben nicht um Milliarden geht, sondern um Billionen. Und Elon Musk als Besitzer und künftiger Chef der Firma hat ja auch den Ruf, eben diese Träume wahr werden zu lassen.
2: Sagt Wirtschaftsredaktor Matthias Heim. In Österreich ist einer der größten Spionagefälle zu Ende gegangen mit einem Schuldspruch. Der frühere Geheimdienstmitarbeiter Egisto Ott muss ins Gefängnis. Ein Geschworenengericht in Wien hat ihn zu 4 Jahren und 1 Monat Haft verurteilt. Schuldig gesprochen wurde er unter anderem wegen Amtsmissbrauchs und Bestechlichkeit. Die Staatsanwaltschaft warf Ott vor, etwa Informationen zu Russen gesammelt zu haben, die aus ihrer Heimat geflohen waren, darunter ein Ex-Geheimdienstmitarbeiter. Dieser war bei Russlands Präsident Wladimir Putin in Ungnade gefallen. Außerdem soll Ott Handys von früheren Beamten des österreichischen Innenministeriums beschafft und dann über Mittelsmänner nach Moskau geliefert haben. Dann noch eine Meldung aus der Schweiz. Fast 12.500 Unternehmenskonkurse sind hierzulande im letzten Jahr eröffnet worden. Das Bundesamt für Statistik schreibt, das seien fast 2/3 mehr als im Jahr davor. Dieser Anstieg habe in erster Linie damit zu tun, dass seit Anfang des letzten Jahres Änderungen im Gesetz in Kraft sind.
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0: Der Sommer sagt grüezi wohl miteinander. Heute 25 Grad, ein paar Wolken und es geht darauf die nächsten Tage. Nur noch sonnenblauer Himmel und strahlender Sonnenschein angesagt. Etwa so.

0: Dancing Fit, Kaigo und DNC mit ihren Dancing Feeds. Viertel vor elf ist es. Sie da gestern auch einen abtanzt.
1: I think loving someone else in your life and not even really just romantically, just anyone and loving them properly, I think is to just want to see them win and want to see them be the best version of themselves, you know?
0: Und aber auch immer wieder schöne Reden gehalten dazwischen über die Liebe. Die Olivia Dean. Ja, Love ist ihr Spezialgebiet. Mit ihrem wunderschönen Sound hat sie das Hallenstadion gestern ausverkauft. Wir sind auch vor Ort gewesen, haben auch Tickets verlost und euch dort hingeschickt. Ja, so ein bisschen soulig, reduziert akustisch. So tönt ihre Musik und das tönt eigentlich alles auch so ein bisschen, wie der Sound früher tönt hat, oder? So ein bisschen vielleicht Soul aus den 50er, 60er. Der Shimon aus der Musikredaktion ist vor Ort gewesen und hat den Shit auch ein bisschen gefühlt.
2: Soul berührt Menschen, glaube ich, immer und wenn er mit Pop kombiniert wird, dann kann er auch Jungspublikum erreichen. Im Moment gibt es aber schon auch einen Hype um so Musik. Dre ist ebenfalls riesig und hat auch erst gerade das Hallenstadion gefüllt. Sienna Spyro wird gerade crazy gestreamt. Lola Young hat letztes Jahr ja richtig hohe Wellen geschlagen. Aber auch Acts wie der Harry Styles oder der Zomber, die spielen halt mit dieser Retro-Ästhetik, kommen aber sehr, sehr gut an beim jungen Publikum.
0: Ach ja, das Alte, ich finde das auch immer schön und eben jetzt besonders so ein bisschen das Soulige wie bei der Olivia Dean, auch sehr gemütlich, so sie auch die Show gewesen, hat es dann aber vielleicht auch noch ein bisschen Party gegeben?
2: Ja, also wenn alles schön wohlig und warm gewesen ist, ist es halt auch ein bisschen lang so gemütlich gewesen. Es hat bis ins letzte Drittel von der Showtour, bis die Band so richtig gedruckt hat und dann halt auch bis das Publikum so richtig abgegangen ist. Und das habe ich ein bisschen schade gefunden. Was ich auch sehr schade gefunden habe, ist, dass sie ihren Song Rain Me In mit dem Sam Fender zusammen nicht gespielt hat. Ich meine, der Part von Sam hätte ja einfach eine von ihren Backing-Sängerinnen übernehmen können.
0: Ja, wäre jetzt auch noch eine Möglichkeit gewesen. Aber neben dem ganzen Gemotz, den da der Shimon also doch noch hat, ist es natürlich einfach eine wunderschöne Show gewesen. Den Konzertbericht vom Shimon findet ihr auch auf unserer Homepage srfvirus.ch. Könnt ihr dort ein bisschen, so wie ich auch, ein bisschen FOMO haben, dass ihr nicht an dem Konzert gewesen sind von der Olivia Dean. Und sonst einfach da ein bisschen geniessen. So easy, ihre grosse Hit, geht's jetzt da auf Virus.

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0: haben es wieder gemacht. Das dritte, der Lo und der Ledig zusammen mit dem Pronto und schon mal eine Single rausgegeben. Sola ist jetzt also die nächste von diesen drei und es harmoniert einmal mehr.
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0: Sonne, so schnell ist das Wetter verzählt. Temperaturen bis 25 Grad und es wird nur besser die nächsten Tage.

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2: Und trotz der vielen Sonne sind wir noch ein bisschen Eishockey-Fieber. Gestern 9-0 gewonnen gegen Österreich. Heute geht es gerade weiter an der Heim-WM gegen England. Das ist ja also wirklich schön, auch für den Spieler den Nino Niederreiter, der also die Österreicher nach dieser 9-0-Niederlage noch sehr gut verteidigt, würde ich mal sagen.
3: Die Österreicher haben sicher einen sehr guten Turnierstart gehabt. Die haben sich sicher auch sehr gut gefühlt. Sicher mit einem sehr guten Gefühl an den Match reingekommen. Wir haben gewusst, dass wir auch schon in der Position waren, wo du einen guten Start hast und dann bist du in einer Situation, wo quasi ein Haufen möglich ist. Und wir haben wirklich jetzt heute von Anfang an einen diktierten Match und einen Haufen richtig gemacht.
2: Ja. Gelangt jetzt gleich nicht. Und wir schauen noch ein bisschen rein da in die Schweizer Eishockey-Leistung, die wir absolviert haben in den letzten Spielen. Die nächste halbe Stunde bei uns auf Virus. Das ist der Soul King.
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0: Show.
1: Es wird Eishockey gespielt in der Schweiz. Wir haben da einfach Heim-WM und es ist also crazy. Die Amis, die Letten, die Deutschen und jetzt auch noch die Österreicher. Alle haben wir runtergeputzt, Lea.
2: Wir putzen es alle raus. Es ist so geil.
1: Es ist ein absolutes Träumchen. Yes. 9 zu 0.
2: Wow.
1: Gegen
2: wow.
1: Österreich. Es tut ein bisschen besser noch gegen die Österreicher. Nicht? Ja. Das sind doch sonst immer so beim Skifahren haben wir ein bisschen Fight mit denen und so. Jetzt putzen wir die sicher mal runter.
2: 9-0, Leute.
1: Jawohl.
2: Ah, haben das.
1: Und weißt du, was noch geiler ist, als dass wir alle 4 Spiele bis jetzt gewonnen haben? Die Deutschen haben jedes verloren. Auch noch schön, oder?
2: Darf man eigentlich nicht sagen. Komm, wir mögen doch unsere deutschen Nachbarn.
1: Ja, ich weiss nicht.
2: Du bist ein bisschen schadenfreudig.
1: Ich bin doch ein bisschen schadenfreudig, genau. Also ich finde es wirklich absolut geil, wie sie es machen. Jetzt holen wir den huren Pokal. Lass es nicht schleifen, Jungs. Hast du Bock? Hast du gecheckt?
2: Wegen dem Schleifen.
0: Dopamin-Schub.

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2: Die Nachrichten von SRF um 11.30 Uhr mit Mario Stuani. Eine große Mehrheit der Schülerinnen und Schüler erreicht in der zweiten Primarklasse die Lernziele, aber längst nicht alle. Das zeigte eine schweizweite Untersuchung. So schafften beim Hörverständnis 87% die Mindestziele. Das sei ein recht hoher Wert, schreibt die EDK, die Konferenz der kantonalen Erziehungsdirektorinnen und Direktoren. Schlechter schnitten die Kinder beim Lesen ab. Hier erreichten rund 80% die festgelegten Grundkompetenzen und die schlechteste Note, die gibt es beim Rechnen. Nur 76% erfüllen hier die Vorgaben. Je nach Kanton schwanken die Resultate teilweise stark. Zudem schnitten Kinder aus privilegierten Familien besser ab. Für die Untersuchung wurden vor 2 Jahren rund 20.000 Schülerinnen und Schüler getestet. Zwei kurze Meldungen aus der Schweizer Wirtschaft. Tanken ist jetzt kurz vor Pfingsten wieder teurer geworden, trotz einer Entspannung an den Rohölmärkten. Ein Liter Bleifrei 95 etwa kostet aktuell im Schnitt 1,93 Franken. Das schreibt der TCS. Vor einer Woche waren es noch 4 Rappen weniger. Einzig der Preis für Diesel sei konstant geblieben. Und fast 12.500 Unternehmenskonkurse sind in der Schweiz im letzten Jahr eröffnet worden. Das Bundesamt für Statistik schreibt, das seien fast 2 Drittel mehr als im Jahr davor. Das hat vor allem mit einer Gesetzesänderung zu tun und dass es etwa in gewissen Fällen einfacher geworden ist, ein entsprechendes Gesuch zu stellen. Verbesserungen für Pendlerinnen und Pendler, zusätzliche Nachtzüge und neue Verbindungen ins Ausland. Das verspricht die SBB ab Dezember. Sie hat den Fahrplanentwurf für 2027 präsentiert. So soll es zum Beispiel mehr Sitzplätze geben in den Zügen zwischen Luzern und Zürich, testweise eine zusätzliche Verbindung von Zürich nach Bern, Europaplatz oder eine schnellere Verbindung ins Kandertal. Die SBB testet seit dem Fahrplanwechsel 2024 auch nationale Nachtverbindungen. Mehrere dieser Verbindungen sollen 2027 weitergeführt werden. Und auch international sind neue Verbindungen geplant, etwa nach Bregenz in Österreich oder nach Rimini in Italien, und es soll mehr Züge nach Venedig oder Paris geben.
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0: Zum Beispiel den hier. Kennen wir alle.
2: Ewige Liebe. Ach, das ist auch ein schöner Song. Ich kann jetzt lieber sagen, dass man da ein bisschen Herzschmerz hat, wenn man den hört. Und der Ewige Liebe, der ist jetzt wieder sehr gross geworden im neuen Film Ewige Liebe. Wo eben auch zum Beispiel das Heidi mitmacht an der Seite von Luca Hänni. Und das Heidi, das wird gespielt von der Elena Fluri.
3: Ja, total. Also, ich glaube, um den kommt man gar nicht um. Ich habe den auf jeden Fall gekannt. Es ist auch witzig, mich hat irgendjemand gefragt, ja, weißt du noch, wo du den irgendwie zum ersten Mal gehört hast? Also ich weiss keinen Tag, wo ich das Lied nicht gekannt habe. Ich weiss gar nicht. Es ist irgendwie so in mich reingeflossen. Ich glaube, so, das ist einfach so Schweizer Kulturgut, wo man einfach so mitbekommt. Ja, irgendwie ist das einfach so dabei.
0: Ja, oder? Gehört irgendwie dazu, muss man kennen. Und darum ist dir auch einfach gefallen, die Rolle irgendwie zu spielen und all die Lieder in dem Film einfach zu singen. Das ist wirklich gar nicht schwer gewesen.
3: Nein, gar nicht. Überhaupt nicht. Ich habe irgendwie, man ist wirklich in einer Rolle und in einer Geschichte und in einer Welt. Das ist auch mit meiner Musik eigentlich nichts zu tun. Ich bin dort als Heidi und die Lieder haben auch einen völlig anderen Kontext in diesem Film. Und ja, das hat irgendwie mit mir so nicht viel zu tun. Und das ist auch mega schön. Ich bin auch ein Mundart-Fan. Ich habe das auch gerne gemacht. Und finde, es sind auch lässige Lieder. Und von dem her, ja, ich habe das gar nicht, ist gar kein Gedanke gewesen, irgendwie, ja.
0: Ja, genau. Die Elena Fluri, nämlich Sängerin, dort in dem Film und Schauspielerin, aber auch privat. Respektive künstlerisch als Musikerin unterwegs. Die Elena Fluri, nämlich schon ein paar Jahre im Game. Macht ihren eigenen Sound, stellt sie auch so ein bisschen Jazzy, R&B oder Soulig unterwegs. Aber eben auch poppig und lebt auch schon seit einer Zeit in London und macht dort den Sound. Jemand, den man also definitiv auf dem Schirm muss haben. Auch ohne den Film Ewige Liebe. Und darum lassen wir rein in die Musik von Elena Fluri. Sie ist unsere Schweizer Künstlerin der Woche. Intervention, ihre neue Single, gibt es jetzt hier bei uns auf SRF Virus.

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0: Es ist 12.
1: Gebt mir ein S. O. M. M. I. R. Jetzt hast du noch ein bisschen überlegen. Sommer! Ja, genau, es ist endlich Sommer. Mama, ja, jetzt habe ich nicht verschreien, aber es sieht also wirklich wunderbar aus. Temperaturen um die 25 Grad heute am Nachmittag. Ein bisschen Wolken, ein bisschen Sonne, sieht wunderbar aus. Und es wird dann einfach nur heisser in den nächsten Tagen. Kühlt euch schön ab. Ich wünsche euch einen guten Miteinander.
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1: Das ist SRF Virus an dem superschönen Donnerstag. Also das Wetter lässt wirklich ein, wieder mal ein Velotürli zu machen. 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Wir nennen einen Song, den verändern und ihr müsst herausfinden, was wir von euch suchen. Heute haben wir eine schweizerdeutsche Version verändert.
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1: Und das Original, das ist natürlich vom Ed Sheeran.
3: I'm in love with the shape of you.
1: Shape of You haben wir da heute Morgen gesucht. Am schnellsten herausgefunden hat das Andrea aus Erlisbach. Darum haben wir ihn gerade schnell angerufen am Morgen.
4: Guten Morgen.
1: Schönen guten Morgen. Doch schon ein paar Mal probiert, jetzt hat es aber endlich geklappt. Hast du heute einfach noch ein bisschen flinkere Finger gehabt?
4: Ja, genau. Ich habe schon ein paar Mal probiert. Wir sind irgendwie immer ein bisschen spät und heute sind wir da vorbereitet gewesen.
1: Ja, das lohnt genau. Sich eben. Du schaffst ja als Radiologin, also schaffst du in der Radiologie. Das ist ja dort, wo man in die Röhren rein muss. Könntest du das Gefühl selber auch? Gehst du gerne in die Röhre? Hast du schon mal müssen?

0: Genau, also ich bin MTRA und die Radiologen sind die, die dann Bilder befunden. Aber das mit der Röhre ist wirklich so, ich selber finde es auch ganz schwierig und habe Platzangst. Darum, ich habe Verständnis von allen, die das nicht so toll finden. Aber wenn es hilfreich ist, ist es halt gleich eine gute Sache.
1: Okay, ja, aber gell, irgendwie, manchmal muss man halt einfach, hast du irgendwie einen Tipp oder einen Trick für alle Leute, wo mal, weil ich habe das Gefühl, jeder muss eigentlich im Leben in die Röhren rein. Was kann man machen, um irgendwie das möglichst easy überleben?
0: Am besten einfach sagen, dass man Angst hat oder schwierig findet und dann kommt man auch viel Unterstützung über. Und sonst gibt es auch Medis, wo man kann, wo einem da hilft, dass das nicht so ein grosser Stressfaktor ist.
1: Okay, sehr cool. Und sonst vielleicht einfach ein bisschen SRF auslösen. Ich glaube, so Radio hören darf man ja auch, oder?
0: Genau, das kann man sich auch wünschen, genau.
1: Die Andrea ist die schnellste bei uns im Krüsi-Musik. Ihr könntet es morgen sein und einen 50-Franken-Gutschein für Velozubehör abstauben. Einfach mitspielen via WhatsApp auf 079 909 1333. Nach der halben Acht wird hier bei uns gespielt.
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1: Das ist Virus am schönsten Donnerstag vom Jahr. 24 Grad heute am Nachmittag, Sonnen und Wolken und es geht nur durchauf die nächsten Tage. Am Montag ist dann noch Pfingsten, dann haben wir noch ein bisschen frei und so. Da kommen wir jetzt, glaube ich, gut Richtung Wochenende. Es ist wirklich extrem heiß schon eigentlich in den nächsten Tagen. Fast 29 Grad, wo wir da am Sonntag erwarten. Wird also wunderbar. Tolle Aussichten und einen schönen Nachmittag wünsche ich euch mit Virus.
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0: Die Schweiz ist im WM-Fieber, die Schweiz ist im Eishockey-Fieber und darum sind wir das auf SRF Virus auch. Und darum habe ich da heute Morgen einen Freestyle gemacht.
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0: Community Bar, das nennt sich das Ding, wo ihr mir Wörter einschicken könnt und ich dann einbaue in meinen Rap heute eben zum Thema Eishockey, wo ihr mir ganz viele tolle Sachen geschickt habt. Folgende Wörter sind gekommen. Jack, Timo Meier, Böck, Österreich, Stängeli, Crosscheck, Face-Off, der Eierschutz, Zahnlücke, Zahnprothese, Snusi fressen, Drop the Gloves und Füst verteilen. All die Wörter habe ich eingebaut in meinen Rap und so hat es tönt.

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1: Die Nachrichten von SRF um 13:30 mit Lukas Siegfried. Zuerst geht's um die Politikfinanzierung in der Schweiz. Seit 2022 müssen Parteien, Abstimmungskomitees sowie Politikerinnen und Politiker im Wahlkampf ihre Finanzen offenlegen. Die eidgenössische Finanzkontrolle EFK prüft diese Zahlen und verlangt bei Fehlern eine Korrektur. Bisher hat sich die EFK geweigert, diese Prüfberichte dann zu veröffentlichen, weil die rechtliche Grundlage gefehlt habe. Anfang Monat hat das Bundesverwaltungsgericht aber entschieden, dass die Berichte veröffentlicht werden müssen. Nun sagt EFK-Direktor Pascal Stirnimann, die EFK akzeptiere dieses Urteil und werde es nicht weiterziehen.
2: Wir werden da nicht die Administration beüben und noch vor das Bundesgericht gehen. Und letztendlich ist es uns wichtig, eine gerichtliche Klärung vom Sachverhalt zu haben. Wir, wie das Bundesamt für Justiz, überzeugt gewesen, dass die Transparenzbestimmungen nicht anwendbar sind. Das Gericht hat entschieden. Wir analysieren das Urteil jetzt, aber wir werden da uns dagegen nicht wehren. Also das ist in dem Sinne kein Problem, das künftig da zu publizieren. Wir müssen jetzt schauen, welche Daten wir publizieren wollen und wie wir es machen wollen.
1: Sagt Pascal Stirnimann im Tagesgespräch von Radio SRF. Begründet hat das Bundesverwaltungsgericht seinen Entscheid damit, dass Dokumente zur Parteienfinanzierung dem Öffentlichkeitsprinzip unterstehen würden. Dann geht's um die Schule. Wie gut lernen Kinder in der Schweiz? Eine neue nationale Überprüfung liefert Antworten. So erreicht eine große Mehrheit der Schülerinnen und Schüler in der zweiten Primarklasse die Grundkompetenzen. Konkret sind es beim Hörverständnis 87%. Das sei ein recht hoher Wert, schreibt die Konferenz der kantonalen Erziehungsdirektorinnen und Direktoren EDEKA. Beim Lesen und Rechnen schnitten die Kinder hingegen etwas weniger gut ab. EDEKA-Präsident Christoph Darbele ist sehr zufrieden.
3: Die Lernziele sind ambitiös und dass wir sagen können, dass über 80% oder ca. 80% dieser Ziele in Mathe und Schulsprache erreicht werden, das ist wirklich ein gutes Resultat.
1: Je nach Kanton schwanken die Ergebnisse allerdings und Kinder aus privilegierten Familien schnitten besser ab. Das sei ein Problem, das man im Auge behalten müsse, sagt Darbele.
3: Also wir haben immer diese Kluft zwischen den Sozialschichten. Da müssen wir sicher also diese Kinder aus ärmeren Familien, aus prekären Verhältnissen speziell fördern.
1: Sagt EDEKA-Präsident und der Walliser Regierungsrat Christoph Darbele. Für die Untersuchung wurden vor 2 Jahren rund 20'000 Schülerinnen und Schüler getestet.
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0: Can I get a higher?
1: You spin my head right round, right round.
0: Schau, jetzt, er ist schon im Fieber. Younes Sagara, ab der 2. hier auf Virus. Niemand geringer als der motherfucking Younes hier auf dem Sender mit Florida Ticket!

0: Wochenende im Ausgang zum Flowrider tanzen, oder? Der läuft nicht im Ausgang, oder?
1: Der läuft nicht im Ausgang, gell? Aber mich siehst du nicht mehr jedes Wochenende.
0: Oh, Mann, du musst jetzt so blöffen, Judas.
1: Nein, fix nicht. Aber das Geile ist, ich habe nicht nur einmal zwei Tickets zum Verlosen heute Nachmittag, sondern
0: viermal.
1: Ja, das wäre nice. Zwei.
0: Zweimal, okay.
1: Zweimal.
0: Zweimal, zwei gibt aber auch vier.
1: Gibt auch vier.
0: Okay, ja. Gut. Vier Tickets, die ihr gewinnen könnt.
1: Yes.
0: Bei Younes, Stehplatz-Tickets, das ist noch wichtig. Ich meine, sorry, wer geht Flowrider im Sitzen schauen?
1: Geht das überhaupt?
0: Stell dir vor, Alter.
1: Und es ist am 25. Mai, das ist nächstes Monti in der Halle.
0: Geil.
1: Zürich.
0: Also, die Tickets könnt ihr absahnen beim Younes, wenn ihr ganz, ganz, ganz lieb fragt, via WhatsApp im Studio, oder was muss man machen?
1: Hey, ich glaube, heute Nachmittag mache ich so ein Finish the Lyrics.
0: Oh.
1: Und die schnellste Person, die dann
0: Flowrider seinen Text fertig
1: okay.
0: schreibt,
1: aha.
0: am schnellsten die gewinnt.
1: Okay, sehr yes. geil.
0: Also sind ihr ready am besten ab den Zweinen. Es gibt 2x2 Stehplatz-Tickets beim Younes Agara für den Flowrider. Nächsten Montag, ich freue mich.
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0: Roxanne vom Arizona Service hier auf SRF Virus. Mit diesem Song ist er auch bekannt worden, aber seit 2020 hat man einfach irgendwie nichts mehr von ihm gehört. Naja, zum Glück seid ihr da. Es war zwei.
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0: Ich hoffe, ihr seid fest das Wetter am Geniessen. Es ist einfach geil. Wirklich 21 bis 23 Grad. Zum Feierabend wird es sogar bis zu 25 Grad und die Sonne die scheint. Dazu brauchen wir ja ein bisschen nice Hits von heute und morgen, um das Wetter so richtig zu geniessen. Bekommen wir hier auf SRF Virus in der nächsten halben Stunde. Charlie XCX zusammen mit Sam Smith in der City. Gute Stimmung von Good Neighbors, Somebody. Und noch ein bisschen Sonnenblumen. Post Malone zusammen mit Sway Lee. So lässt sich's gut starten in den Donnerstagnachmittag. Homewrecker vom Samber. Schön seid ihr da. Ich bin der Younes Sagara.

0: Charlie XCX, Sam Smith in the City. Ich hoffe, ihr genießt ganz fest den sonnigen Donnerstagnachmittag. Hey, gestern Abend hat wirklich Fear of Missing Out einfach hart gehittet, Alter.
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0: FOMO gestern war übel gewesen, daheim am Chillen und meine Insta-Stories einfach wirklich voll mit Olivia Dean. Leider bin ich nicht dabei gewesen, dafür aber ein paar von euch. Und ich hoffe, ihr habt einen nice Abend gehabt. Wir haben auf SRF Virus Tickets verlost. Und zuerst hat es da bei uns im Radio ein Apero gegeben.
3: Also, interessant ist, es war schon im Virusstudio stehen und zu schauen, wie die Sendung machen.
4: Es wirkt immer viel grösser. Oder ich habe mir auch nie überlegt, was ist echt an der Tilly. Also, man sieht es ja nicht. Und es sind einfach 100.000 Lampen. Also, ja. Mega interessant.
0: Fake it till you make it. Und so. Aber das Highlight ist ja dann, nicht Radio- und Fernsehstudios vom SRF gewesen, sondern eben das Konzert. Und nebst Musik hat, wie wir sie so kennen, viel Liebe von Olivia Dean gegeben.
5: I think loving someone else in your life, and not even really just romantically, just anyone, and loving them properly, I think is to just want to see them win and want to see them be the best version of themselves, you know?
0: Na, wo sie recht hat, hat sie recht. Und für alle, die nicht dabei waren gestern, da hören wir sie jetzt. Olivia Dean, Dive.

London, Good Neighbors, Somebody. Ganz schönen Donnerstagnachmittag auf SRF-Virus. Ich bin nur leicht jealous auf alle, die vielleicht noch einen Sprung ins Wasser machen heute oder so.

0: Schon die schönste Blumen vom Sommer. Sunflower haben wir da gehört von Post Malone und Swae Lee. Und jetzt schauen wir noch aus in die Welt, was Wichtiges abgeht. Wissen Sie aus dem SRF Newsroom.
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2: Die Nachrichten von SRF um 14:30 mit Sandro Peter. Parteien, Komitees sowie Politikerinnen und Politiker im Wahlkampf müssen seit 2022 ihre Finanzen offenlegen. Die eidgenössische Finanzkontrolle EFK prüft diese Zahlen und verlangt bei Fehlern eine Korrektur. Die EFK hat sich bisher geweigert, diese Prüfberichte zu veröffentlichen, weil die rechtliche Grundlage gefehlt habe. Anfang Monat hat das Bundesverwaltungsgericht aber entschieden, dass die Berichte veröffentlicht werden müssen. EFK-Direktor Pascal Stirnimann sagt nun, die EFK akzeptiere dieses Urteil und werde es nicht weiterziehen.
3: Wir werden da nicht die Administration beüben und noch vor Bundesgericht gehen. Und letztendlich ist es uns wichtig, eine gerichtliche Klärung vom Sachverhalt zu haben. Wir, das Bundesamt für Justiz, überzeugt gewesen, dass die Transparenzbestimmungen nicht anwendbar sind. Das Gericht hat entschieden. Wir analysieren das Urteil jetzt, aber wir werden da uns dagegen nicht wehren. Also das ist in dem Sinne kein Problem, das künftig da zu publizieren. Wir müssen jetzt schauen, welche Daten wir publizieren und wie wir es machen wollen.
2: Sagt Pascal Stirnimann im Tagesgespräch von Radio SRF. Begründet hat das Bundesverwaltungsgericht seinen Entscheid damit, dass Dokumente zur Parteienfinanzierung dem Öffentlichkeitsprinzip unterstehen würden. Oberhalb von Zermatt soll in den nächsten Jahren der Gornali-Stausee gebaut werden, mit einer rund 100 Meter hohen Staumauer. Nun teilt die Betreiberfirma mit, das Speichervolumen des Sees wird kleiner als geplant. Und die Staumauer wird um 70% teurer, sie dürfte nun über eine halbe Milliarde Franken kosten. Grund dafür, dass die Kosten steigen, seien neue Erkenntnisse bezüglich Geologie und Topographie. Das heißt es in einer Mitteilung. Der Gornali-Stausee gehört zu den Wasserspeicherprojekten, die der Bund besonders fördert. 2035 soll das umstrittene Projekt in Betrieb gehen. Eine Meldung vom Fußball. Eben erst hat der den FC Thun zum Schweizer Meistertitel geführt. Nun wechselt Mauro Lustrinelli als Trainer in die deutsche Bundesliga zu Union Berlin. Der FC Thun hat den Wechsel bestätigt. Lustrinelli habe nach dem Meistertitel den Wunsch geäußert, in seiner Karriere den nächsten Schritt zu machen, schreiben die Berner Oberländer. Lustrinelli war die letzten 4 Jahre Trainer in Thun.
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0: Schon noch lustig, wie sich so Zeiten geändert haben. Früher hat man ja wirklich oft noch so gesagt, ja, so den Song, den kenne ich aus dem Radio. Jetzt ist es, den Song kenne ich von TikTok. South Star Miss You ist auf der Plattform gross geworden.

0: SRF Virus zum Donnerstagnachmittag und stellt euch vor, ihr wacht eines Tages einfach so auf und seid so, weisst du was? Fuck ja, ich mache jetzt das, was ich Bock drauf habe. Könnt ihr den Job, fällt an YouTube-Videos drehen, wo ihr gerne wieder so sagt, ich weiss, dass es eines Tages schaffen wird. Ladet die einfach mal online. Und ja, es ist wirklich lang, einfach kein Geld rum. Man hat auch nicht wirklich eine Ausbildung, aber einfach so das Wissen in einem, dass man es schafft. No risk, no fun oder so. Das ist wirklich literally die Geschichte von der US-Rapperin The Doji. Sie hat einfach immer fest an sich geglaubt, dass der grosse Durchbruch wird kommen und dann hat sie es schlussendlich auch geschafft. In den letzten Jahren schon viel Erfolg gefeiert. Das weiss auch unser Hip-Hop-Mann, der morgen ab der 4. wieder mit Bounce auf Virus übernimmt, der Pablo Vögtli.
1: Gesigned ist sie beim Label, wo früher der Kendrick Lamar gesigned war, bei Top Dog Entertainment. Der Kendrick Lamar ist ja jemand, wo die Doji schon seit längerer Zeit als eine der Besten im Game proklamiert und hat letztes Jahr gesagt, Doji ist die gefährlichste. In Klammern nach mir. Doji hat auch für ihr Mixtape Alligator Bites Never Heal im 2024 können einen Grammy holen, also fürs Jahr 2024. Der Grammy ist im 25 gekommen. Und absolut verdient, weil das Mixtape ist nicht nur gut, sie ist auch live einfach absolut unglaublich.
0: Und jetzt ist sie mit der ganz Grossen. Die Doji, da zusammen mit der SZA, Girl Get Up. Eine, die uns definitiv daran erinnert, einfach mal aus der Komfortzone rauskommen und dann so erfolgreich werden.

0: Viel Schweizer Musik, viel Musik von Frauen. Da auf SRF 4 aus Citroën der richtige Adresse. Jealousy, Veronika Fusaro. Es ist 3.
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0: Viel Sonne und Summerfeeling heute am Nachmittag und das ganze Wochenende. Es ist einfach schön. Es ist wirklich krass, wie gut gelohnt man ist, wenn es plötzlich wieder 20 Grad wird. Und noch mehr Musik aus der Schweiz haben wir ready für unsere Ohren. Jetzt ist schon ein Zeitchen richtig am Aufkommen in der Schweizer Musikszene. Die Eileen Allister. Im Mai war sie sogar Best Talent beim SRF 3 gewesen. Und auch in der Virus-Playlist eine, die man hier kennt bei uns. Ich habe sie mit Heartbeat in der Playlist.
3: Heartbeat bedeutet für mich, mit etwas abschliessen, neu anfangen. Und ich glaube, ich kann sehr oft müde damit, auch von Sachen davor laufen und Kapitel beenden, die mich prägt haben, sei das negativ oder positiv. Ich finde, das ist etwas sehr Schwieriges und ich schreibe sehr viele Lieder über das. Und mit Heartbeat habe ich aber wirklich mit etwas abgeschlossen. Und wenn es schwierig ist, tut es im Endeffekt mega gut. Und der Song reflektiert den Werdegang und ist ein Neuanfang mit Hoffnung und neuen Energie.
0: Und mit was auch immer dir abschließt, ich definitiv mit dem Frühling. Sommer kann kommen. Das ist seit Eileen Allister Heartbeat. Schön, seid ihr da.

0: Sie hat vor Gericht gegen Spanien gewonnen und bekommt jetzt einfach so viel Cash, Lea. Es ist crazy. 55 Millionen Euro plus Zinsen.
1: Mehr als meine AHV wird sie jemals.
0: Sie war jetzt immer wieder mal so in den Schlagzeilen gewesen, dass die liebe Frau keine Steuern zahlt und im Jahr 2011 Steuern hingezogen hat. Sie hat damals in Spanien gelebt und hat auch dort müssen Steuern zahlen.
1: Und Shakira so auch Hipster und Leib und meine Wohnadresse schon. über die Leih schon.
0: Etwa so. Nein, es geht wirklich so um die berühmte 183-Tage-Regel. Also wer mehr als 183 Tage in Spanien lebt, ist oder dann steuerpflichtig.
1: Okay, also und sie hat in dem Fall weniger lang in Spanien gelebt?
0: 163
1: Tage. Aha, also quasi laut der Regierung von Spanien 20 Tage zu wenig für einen Steuerskandal.
0: Genau deshalb hat sie dann das oberste Gericht wie freigelassen, also gesagt so, Urteil aufgehoben. Mhm. Laut Shakira hat es nie einen Betrug gegeben.
1: Okay, ihr neuer Songtitel wäre nie ein Betrug. Wie sagt man das auf Spanisch?
0: Ui, jetzt hast du mich. Oh mein Gott. Nunca un... Oi, Betrug. Kommst du in diesen Betrug?
1: Ah, wir googeln es noch.
0: Wir googeln es noch. Googlest du doch. Ja, so ganz steuerfrei ist ihr Leben aber der gleiche nicht gewesen. 2023 hat sie in einem anderen Fall auch schon Millionen müssen dann nachzahlen.
1: Und Spanien und Shakira tönt nach einer komplizierten Situation, muss man einfach jetzt mal gesagt haben.
0: Ja, während die meisten auch nach so einem Prozess würden Ferien machen und einfach müssen chillen, spielt sie jetzt einfach noch ein Gratis-Konzert vor 2 Millionen Menschen in Rio und macht auch noch eine neue WM. Also ich glaube, ihr geht's gut. Hast du es herausgefunden?
1: Estafa.
0: Estafa. Mhm. Das ist ein neues Wort.
1: Betrug. Estafa.
0: Estafa.

0: Feder von der Sabrina Carpenter haben wir da gehört auf Virus. Vielleicht geht's ja Baden heute auch so leicht mit dem schönen Wetter, wenn die Sonne scheint. Was Wichtiges noch abgeht, wissen Sie aus dem SRF Newsroom. Das gibt's jetzt gerade. Ein kleines News-Update.
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2: Die Nachrichten von SRF um 3:30 mit Sandro Peter. Die EFK, die Eidgenössische Finanzkontrolle, wird ihre Prüfberichte zur Politikfinanzierung in der Schweiz künftig offenlegen. Sie akzeptiert ein entsprechendes Urteil des Bundesverwaltungsgerichts, wie der Direktor der Finanzkontrolle zu Radio SRF sagt. Zuvor hatte sich die EFK geweigert, die Berichte öffentlich zu machen. Es geht dabei um die Budgets von Parteien, Komitees sowie Politikerinnen und Politiker im Wahlkampf. Seit 2022 müssen sie ihre Finanzen offenlegen. Die EFK prüft diese Zahlen dann und verlangt bei Fehlern eine Korrektur. Zwei Meldungen zum öffentlichen Verkehr in der Schweiz. Regionalzüge und Busse waren im vergangenen Jahr pünktlicher unterwegs und auch sauberer als im Jahr davor. Zu diesem Schluss kommt die jährliche Untersuchung des Bundes. Im Schnitt kamen 95% der Regionalzüge und 90% der Busse rechtzeitig an. Auch die Sauberkeit der Fahrzeuge und Haltestellen habe sich verbessert. Und die Fahrerinnen und Fahrer der Stadtbusse in Winterthur versprechen, in den nächsten 2 Jahren nicht mehr zu streiken. Das Fahrpersonal und die Gewerkschaft VPOD haben sich im Streit mit dem städtischen Verkehrsunternehmen geeinigt. Dafür erhalten Fahrerinnen und Fahrer neu unter anderem einen Lohnzuschlag für Abenddienste. Israel hat damit begonnen, hunderte Gaza-Aktivistinnen und Aktivisten abzuschieben. Alle Teilnehmenden der Gaza-Flottille seien aus dem Gefängnis entlassen worden. Das berichten Nachrichtenagenturen. Sie berufen sich dabei auf eine Menschenrechtsorganisation. Die meisten Aktivisten sollen demnach von einem Flughafen im Süden Israels ausfliegen. Gestern hatte der rechtsnationale israelische Polizeiminister Itamar Ben-Gvir ein Video veröffentlicht. Auf diesem demütigt er gefesselte und kniende Aktivistinnen und Aktivisten der Gaza-Flotte. Deine Meldung vom Fußball. Eben erst hatte er den FC Thun zum Schweizer Meistertitel geführt. Nun wechselt Mauro Lustrinelli als Trainer in die deutsche Bundesliga zu Union Berlin. Der FC Thun hat den Wechsel bestätigt. Lustrinelli habe nach dem Meistertitel den Wunsch geäußert, in seiner Karriere den nächsten Schritt zu machen, schreiben die Berner Oberländer. Lustrinelli war die letzten 4 Jahre Trainer in Thun.
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0: Ich sage es immer wieder, 2026 ist wirklich das Jahr, wo die Welt wieder am Heilen ist. Shakira hat den neuen WM-Song-Banger geliefert. Und endlich starten wir mit unserer Ticketverlosung heute Nachmittag. Es gibt Florida-Tickets. Yep, und die Legende kommt zu uns in die Schweiz. Wie, was, wo, dass ihr dann noch die Tickets gewinnen könnt, das gehört ihr alles da gegen die 4:15 Uhr.

0: früher, da war alles besser gewesen, einfacher gewesen, noch chilliger gewesen. Ja, wenn ihr jetzt auch noch wisst, wie die Musik von früher war, ja, dann habt ihr einfach schon gewonnen heute Nachmittag.
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0: Nächste Mänti, am 25. Mai spielt The Legend in The Halls Zürich. Florida. Bis heute hat es einfach noch hart, wenn sie Sound im Ausgang läuft. Und schon bald könnte man dazu auch noch live sehen. Wir haben 1x2 Stehplatz-Tickets. Mänti haben ja die meisten von uns sowieso frei wegen Pfingsten. Also, it's a match. Und wir machen es jetzt so. Ich singe. Nein, lieber nicht. Nein, es gibt ein Finish the Lyrics. Die schnellste Person, die via WhatsApp auf 079 909 13 33 den Songtext richtig beendet, gewinnt die Tickets für sich und die Begleitung. Könnt also sogar noch jemanden mitnehmen ans Konzert. Also, ready?
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0: You spin my was? Beendet die Lyrics jetzt via WhatsApp per Sprachnachricht. Bitte wirklich nicht einfach schnell schreiben, sondern einfach eine Sprachmemo schicken. Auf 079 909 13 33 und mit ein bisschen Glück geht's nächstes Mänti ans Florida-Konzert. Da hören wir zusammen mit dem David Guetta Club Can't Handle Me. Ich freue mich auf eure Sprachnachrichten.

0: Maria Ragu, Good Love 2.0. Da fässere Virus an diesem Donnerstagnachmittag, 21. Mai, es ist 4 Uhr.
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0: 21 bis 23 Grad ist, die Sonne ist am Scheinen. Tipptopp alles, würde ich sagen, oder? Hey, und ihr seid wirklich einfach fucking Legends. Also anders kann ich es echt nicht sagen. Wir sind mit der Ticketverlosung für das Florida-Konzert nächsten Montag am 25. Mai in Zürich in der Hall. Und heute am Nachmittag machen wir das Finish the Lyrics. You spin my... Und so viel, ey, wirklich richtig fertig gesungen.
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0: Was habe ich da noch ausgemacht? Das ist noch so viel reingekommen.
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0: Ja, und die Person, die gewonnen hat, die weiss es jetzt noch nicht. Ich denke, ich versuche jetzt einfach mal etwas Neues. Und zwar läute ihr jetzt einfach gleich an und ja, mal schauen. Ich hoffe, es nimmt jemand ab. Bin ich gespannt.
5: Hallo, hier ist Sarah Eschlimann.
0: Ja, hoi Sarah, da ist die Younes Fester auf Virus und du gewinnst! Gratuliere!
5: So cool! Wo ist denn jetzt nicht gerechnet?
0: Ich gar nicht, ich bin froh, hast du abgenommen.
5: Oh shit! Oh Mann! Yes, das ist cool!
0: Wie geht's dir jetzt?
5: Ja, gut. Geht ein bisschen durch den Wind, ehrlich gesagt, im positiven Sinn.
0: Hey, gratuliere ganz fest, hast du verdient.
5: Merci vielmals, danke schön, danke.
0: Wie hat er so dich geprägt in der Kindheit, seine Musik?
5: Oh, viel. Also ich habe sehr viel als Kind schon gehört und er auch in der Jugendzeit sehr. Ja, und dann, als ich mit meinem Partner zusammengekommen bin, haben wir so viel da im Auto gehört. Und ja, es ist einfach pure Kindheit, pure Jugend.
0: Und wenn er im Ausgang läuft, geht man immer noch ab, oder?
5: Auf jeden Fall, ja. Auf jeden Fall, ja.
0: Ja, hey, Sarah, das ist richtig geil. Ich freue mich fest für dich. Und dann alles Gute und viel Spass am Konzert.
5: Dankeschön. Merci, merci vielmals.
0: Ich schreibe dir noch gut.
5: Also, auf jeden Fall.
0: Schönes Tag.
5: Okay, danke schön. Merci gleichfalls.
0: Tschüss.
5: Ciao. Tschüss.
0: Sarah hat es also geschafft und für alle anderen, eure Chance ist noch nicht vorbei. Hihi, haha. Wir haben nochmal 1x2 Stehplatz-Tickets zum Rauslassen heute am Nachmittag und zwar geht gegen die 4:45 Uhr, also am besten einfach dranbleiben und so in plus minus 45 Minuten nochmal euer Glück versuchen. Ich drücke den Daumen. Wir haben nochmal 1x2 Stehplatz-Tickets zum Rauslassen heute am Nachmittag vom Florida.

0: Heart Still Beating, bei mir schon auf Virus. 4 Top 4 ist es. Und Star Wars, ja, entweder man feiert es oder es ist einem komplett egal. Aber auch wenn es einem komplett egal ist, dass Star Wars eines der bekanntesten und einflussreichsten Filmuniversen ever ist, das kann, glaube ich, niemand bestreiten. Wobei, Filmuniversum stimmt eigentlich nicht. Zuletzt hat Star Wars vor allem in Form von verschiedenen Serien gegeben. Erst heute, 7 Jahre nach dem letzten Film, gibt es endlich wieder etwas Neues aus der Star Wars-Welt im Kino.
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0: Wobei oder neue Star Wars Film mit der Serie zusammenhängt, Star Wars The Mandalorian und Grogu basiert nämlich auf der Serie The Mandalorian, von der es auf Disney Plus schon 3 Staffeln gibt. Luca Bruno, unser Film- und Serien-Nerd und Star Wars-Fan. Oder sicher mal Fan gewesen. Um was geht's in dieser Serie?
4: Also es geht um den Mandalorian. Das ist ein Kopfgeldjäger mit einem Herz aus Gold, der durch die Galaxie reist und überall Jobs annimmt. In der allerersten Folge der Serie rettet er dann eine Kreatur, die von den Fans zuerst mal Baby Yoda getauft worden ist. Ich glaube, wenn ihr in den letzten 8 Jahren mal irgendwann im Internet gesehen seid, dann wisst ihr, wer oder was der Baby Yoda ist. Das kleine grüne Baby mit den spitzigen Ohren, der von der gleichen Rasse kommt wie der Yoda. Das alte grüne Männchen aus dem alten Star Wars Film. Mittlerweile hat das Baby auch einen offiziellen Namen bekommen. Es heisst, wie der Titel vom Film jetzt auch schon sagt, Grogu.
0: Ja, ja, das war wirklich das, was ich auch noch kenne von Star Wars. Und jetzt gibt es also einen Film.
4: Genau, der spielt nach den 3 Staffeln der Serie und zu dem kommen wir später noch. Ist zuerst als Staffel 4 von der Serie geplant gewesen. Dann haben aber die Pläne von Disney, die seit gut 10 Jahren im Besitz von dieser Star Wars Marke ist, geändert und man hat die 4. Staffel als Film rekonzipiert. Die beiden, der Mandalorian und der Grogu, die sind noch immer zusammen unterwegs in diesem Universum. Ihren nächsten Auftrag bringt sie jetzt auf die Suche nach dem Rotta the Hutt. Das ist der Sohn vom Jabba the Hutt. Auch das eine Figur aus dem alten Film. Das riesige böse Wurmmonster ist auch so eine Figur, die noch wahrscheinlich seitdem kennt, wenn ihr noch nie auch noch eine Sekunde Star Wars gesehen habt.
0: Muss man aber die Serie gesehen haben für den Film?
4: Hey, eigentlich nicht. Es wird relativ schnell klar, um was es hier geht. Und die ganze Geschichte, die beiden jetzt hier im Film erleben, hängt größtenteils auch nicht mit etwas zusammen, für das man Vorwissen aus der Serie haben müsste. Ich habe das Gefühl, der Film gehen sowieso nur die schauen, die auch schon Fan von der Serie sind. Also

0: The Mandalorian und Grogu. Ab sofort kann man bei uns in den Kinos den ersten Star Wars Kinofilm seit 7 Jahren schauen. Sollte ja eigentlich wirklich eine riesen Story sein. Einer von den grossen Kinoblockbuster vom Jahr. Aber irgendwie ist es dann, ja, doch nicht. Luca Bruno, wieso?
1: Gut, also irgendwie fällt das ja schon beim Titel an. The Mandalorian und Grogu. Ich finde, das ist ein extrem unsexy Titel und schiebt den Film, wie ich finde, schon mal sofort in die Nerd-Ecke, wo man, wenn man keine Ahnung hat von Star Wars, gerade irgendwie das Gefühl hat, sorry, was? Entschuldigung, was hast du gerade gesagt?
0: Ja, wirklich.
1: Und ja, also da müssen wir sicher auch mal darüber reden, dass man dem Film einfach schon sehr fest anmerkt, dass er zuerst mal, wie ich vorher gesagt habe, hätte sollte eine neue Staffel von der schon existierenden Serie sein und eben nicht als ursprünglich Film geplant war.
0: Und das merkt man also?
1: Hey, ich finde recht fest. Der Film ist ein bisschen länger als 2 Stunden, aber die Story ist recht episodisch aufgebaut. Es geht vom einen zum nächsten Ort, so etwa gefühlt alle 30 Minuten. Und irgendwann sitzt man dann so dort und fragt sich, hey, schaue ich da eigentlich gerade irgendwie 4 Episoden von einer Serie, die man als Film konzipiert hat. Und es ist eben schon ein bisschen so. Und es trifft leider auch ein bisschen auf den Look vom Film zu. Wie gesagt, Fans von der Serie werden mega Freude haben, ihre beiden Lieblingsfiguren zu sehen. Aber das epische Gefühl, wo ich finde, einem der erste Star Wars Film nach 7 Jahren geben sollte, es fehlt da recht fest. Es sieht alles ein bisschen, ja, nach Streaming-Serien aus und weniger nach Kinofilmen.
0: Vielleicht noch ein Wort zum Pedro Pascal.
1: Genau, stimmt, der Pedro Pascal hat ja im wahrscheinlich den geilsten Job der Welt. Ich meine, der Pedro Pascal spielt Hauptfigur in diesem Film. Und ich weiss, Radio ist ein Audiomedium. Ihr müsst euch jetzt einfach vorstellen, wie ich ganz grosse Anführungszeichen gemacht habe, wo ich spielt gesagt habe. Es gibt nämlich nur eine längere Szene in diesem Film, wo die Figur von Mandalorian, wo eigentlich von Pedro Pascal gespielt wird, ohne Helm auftaucht. Also, wo der Pedro Pascal tatsächlich hätte vor Ort sein müssen. Am Schluss vom Film sind darum auch noch 2 andere Leute in den Credits aufgeführt, wo den Mandalorian auch spielen. Einer, wo ihn mit Helm spielt und einer, wo ihn immer dann spielt, wenn Stunts anstehen. Der Pedro Pascal ist also eigentlich nur für die Stimme zuständig, wenn er irgendwo in einer Aufnahmebooth an einem freien Nachmittag recordet. Ich habe mich am Schluss wirklich gefragt, wie lange ist der Pedro Pascal wohl effektiv am Set von diesem Film gesehen? Also ich glaube, es ist sicher nicht mehr als eine Woche. Ein Traumjob.
0: Wirklich. Dein Fazit also so ein bisschen vor allem etwas für die Fans, wie ich jetzt da rausgehöre. Wie geht es denn weiter mit Star Wars?
1: Also man merkt halt wirklich fest, wie das eigentlich so bekannte Universum nicht weiss, wo es weiter durch soll. Die letzte Filmtrilogie hat im kompletten Desaster geendet und mit massivem internen und Internetstreit zwischen den Fans. Seither hat es einen Haufen Cancelity-Filmprojekte gegeben. Dafür umso mehr Serien auf Disney Plus, wo das zumindest mein Gefühl auch immer wie weniger Aufmerksamkeit bekommen haben. Ich finde, Star Wars ist eigentlich etwas, was eher in reduzierter Form geben sollte, vor allem im Kino.

0: dann muss es aber auch wirklich episch sein. Und das ist der Film definitiv nicht. Vielleicht klappt es ja dann nächstes Jahr. Dann kommt nämlich ein ganz neuer Star Wars Film im Kino. Dort dann mit Ryan Gosling in der Hauptrolle.
1: Und bis dann also The Mandalorian und Grogu. Ich finde den Titel schrecklich.
0: Das ist wirklich gar
1: nicht. Das ist so schlimm. Echte Star Wars Fan, dass ich da aber sowieso nicht entgehe. Und den gibt's ab sofort im Kino.
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0: von der Milin läuft auch gut. 16:30 ist es Zeit, dass wir schauen, was so auf der Welt abgeht. Das heisst der Lukas Siegfried aus dem SRF Newsroom.
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2: Die EFK, die Eidgenössische Finanzkontrolle, wird ihre Prüfberichte zur Politikfinanzierung in der Schweiz künftig offenlegen. Sie akzeptiert ein entsprechendes Urteil des Bundesverwaltungsgerichts. Zuvor hatte sich die EFK noch geweigert, die Berichte öffentlich zu machen. Das Schweizerische Rote Kreuz schickt ein Team von Fachleuten nach Kongo-Kinshasa. Es soll dabei helfen, das Ebola-Virus einzudämmen, das dort ausgebrochen ist. Das sagte das Rote Kreuz auf Anfrage der Nachrichtenagentur Keystone STA. Das Team bestehe aus 10 Personen. Geplant sei ein 3-monatiger Einsatz. Wegen eines Flugzeugabsturzes vor 17 Jahren hat ein Gericht in Paris die Fluggesellschaft Air France und den Flugzeugbauer Airbus wegen fahrlässiger Tötung schuldig gesprochen. Sie müssen eine Geldstrafe von je 225.000 Euro bezahlen. Das Flugzeug stürzte über dem Atlantik ab. 228 Menschen kamen ums Leben.
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0: So, seid ihr ready für Round 2? Florida-Tickets, 1x2 Stehplatz-Tickets gibt es jetzt gerade wieder zu gewinnen. Er gibt das Konzert Zürich in der Hall am 25. Mai. Vorher hat sich das schon die Sarah aus der Virus-Community können holen. So etwas so hat es getönt. Gratuliere!
3: So cool.
0: Ja, und vielleicht seid ihr die nächsten Glücklichen. Wir spielen am 4:15 Uhr. 15 Minuten gibt's nochmal ein Finish the Lyrics.

0: heute Nachmittag. Da haben wir schon einmal zwei Tickets rausgelassen. Und du gewinnst! Gratuliere!
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0: Sarah hat sich schon Florida-Tickets geholt heute Nachmittag. Nächsten Montag, 25. Mai, gibt es in der Halls Zürich das Konzert von ihm. Und jetzt gibt es nochmal die allerletzte Chance für euch, da mitzumachen. Wir holen nochmal einmal zwei Stehplatz-Tickets raus. Und zwar gewinnt, wie vorhin auch schon, die Person, die den Songtext richtig und am schnellsten mit einer Sprachnachricht beendet via WhatsApp auf 079 909 13 33.
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0: Shari had them apple bottom jeans. Finish the lyrics. Jetzt mit einer Sprachnachricht via WhatsApp auf 079 909 13 33. Und mit ein bisschen Glück sieht man sich schon am Florida-Konzert.
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0: Wow, von der Time Grey zum Donnerstagsfeierabend auf Virus. Schön seid ihr da. Ich hoffe, ihr seid sonnenfest am geniessen. Es war 5 Uhr.
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0: Ich glaube, ab jetzt müssen wir wirklich zusammen nur noch Finish the Lyrics spielen. Es ist so unterhaltsam.
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0: Die ist ja auch noch too much.
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0: Die allerletzten Tickets für Florida sind wir gerade am Verlosen. Welcome to Am 25. Mai ist dein Konzert und vorhin habe ich auch einfach spontan den Sarah, der die ersten Tickets gewonnen hat, angerufen und so gedacht, ja, hey, weil es so gut funktioniert hat, machen wir das jetzt einfach wieder.
6: Hallo?
0: Hallo, da ist der Younes Fässer Virus.
6: Ja, salut.
0: Wer ist dran?
6: Der Srele.
0: Srele?
6: Srele, mit R, Srele.
0: Srele, schöner ja. Name.
6: Merci.
0: Gratuliere, du gewinnst die Florida-Tickets.
6: Oha.
0: Wir sind gerade live auf SRF Virus, falls der andere willst du etwas sagen.
6: Nein, ist gut, ich freue mich voll.
0: Hey, gratuliere.
6: Hast du nicht gedacht, aber super.
0: Ja. Was feierst du so an Florida oder so der Zeit, wo du noch voll rum warst am meisten?
6: Ja, es ist halt so, von der Jugend her, ist also der Jugendsound gewesen. Das haben wir schon in der Jugend gehört. Und wenn man das nochmal live erleben, ist das auch schön.
0: Ja, dann wünsche ich dir ganz viel Spass und jetzt einen schönen Feierabend.
6: Ja, hey, merci für mal und euch auch.
0: Ciao.
6: Ciao, schön, ciao.
0: Funny. Das Rehle hat es also noch geschafft, die allerletzten Tickets. Und ja, leider gibt es so immer so ein bisschen den blöden Teil am Schluss für die, die nicht gewonnen haben. Ich würde wirklich euch allen gerne einfach so Tickets schenken. Umso besser bleibt ihr dran. Jetzt kommt ja dann noch der Festivalsommer auf SRF Virus, wo wir auch immer wieder krasse Festival-Packages werden verlosen. Also einfach dranbleiben, es lohnt sich. Und schnell zum Feierabend mit ihm abgehen können wir ja jetzt trotzdem. Halt einfach so vom Radio aus. Der Florida, Ride Around. Ganz schönen Feierabend.

0: Caroline Alves. Talk about 4:05 ist es. Ich hoffe, ihr seid da ja für Abend fest am Geniessen. Und gestern Abend hat wirklich Fear of Missing Out hart gehittet bei mir. Oh mein Gott.
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0: FOMO. Die war wirklich gestern real gewesen, bei daheim am Chillen gewesen. Und ja, wie immer, so ein bisschen in den Insta-Stories am rumschauen. Und einfach alles nur. So Olivia Dean. Sie hat gestern ein Konzert gespielt in Zürich im Hallenstadion. Ist sogar ausverkauft gewesen. Leider bin ich nicht dabei gewesen. Dafür aber ein paar von euch und auch unsere Praktikantin Isabel, die da gerade bei mir im Studio hockt. Wie ist es? Erzähl mal.
3: Also, wir haben ja ein paar von unseren Hörerinnen eingeladen.
0: Ja.
3: Wir haben das Studio, haben eine kleine Studioführung gemacht und dann haben wir dann mit nebendran ein TikTok gemacht. Das war schon lustig. Aber danach bin ich auch selber ans Konzert gegangen und ich muss jetzt ganz ehrlich sein, ich habe selber vorher Olivia Dean nicht so kennt, nur so von TikTok und bin mega Fan gewesen. Aber bin dort mal ohne Erwartungen hergegangen und sie hat mich im Fall total gecatcht. Also die hat im Fall so eine Energie und Ausstrahlung, das habe ich voll nicht erwartet. Ich habe mich so gut gefühlt nach dem Konzert.
0: Bist du jetzt Olivia Dean-Fan?
3: Schon ein bisschen.
0: Was hat dich denn so gecatcht an ihr? Oder ist es die Stimme, ist es der Auftritt gewesen oder der ganze Vibe?
3: Ja, der Vibe und die Sachen, die du jetzt gerade gesagt hast, aber sie hat einfach so die Confidence und so eine Ausstrahlung, die mega ansteckend ist. Und das hat mich total... ich bin so happy.
0: Geil, geil, ja. Neue Musik entdecken, das könnt ihr auch da auf SRF Virus immer wieder. Und wir hören jetzt Olivia Dean mit «Man I Need».

0: Five, nine, brown eyes. Raindance von Dave. 17:30 ist es. Und der Lukas Siegfried aus dem SRF Newsroom hat uns jetzt noch ein Update zum Feierabend.
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2: Der Internationale Gerichtshof in Den Haag ist der Ansicht, dass grundsätzlich ein Recht darauf bestehe, zu streiken. Die entsprechende UNO-Konvention enthalte zwar nicht direkt ein Streikrecht, aber man könne das Streiken als Teil der gewerkschaftlichen Aktivitäten verstehen und diese seien durch die Vereinigungsfreiheit geschützt. Das schreibt das höchste UNO-Gericht in einem neuen Gutachten. Das Schweizerische Rote Kreuz schickt ein Team von Fachleuten nach Kongo-Kinshasa. Es soll dabei helfen, das Ebola-Virus einzudämmen, das dort ausgebrochen ist. Das sagte das Rote Kreuz auf Anfrage der Nachrichtenagentur Keystone STA. Das Team bestehe aus 10 Personen, geplant sei ein 3-monatiger Einsatz. Und wegen eines Flugzeugabsturzes vor 17 Jahren hat ein Gericht in Paris die Fluggesellschaft Air France und den Flugzeugbauer Airbus wegen fahrlässiger Tötung schuldig gesprochen. Sie müssen eine Geldstrafe von je 225.000 Euro bezahlen. Das Flugzeug stürzte über dem Atlantik ab. 228 Menschen kamen ums Leben.
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0: Es ist schon geil, wenn man so heimgehen kann und die Sonne noch scheint. Enjoy! Ist um die 24 bis 25 Grad. Da gibt es die Hits von heute Morgen. The French Montana zusammen mit dem Swae Lee. Unforgettable. Ich bin der Younes Sagara.

0: Sie hat vor Gericht gegen Spanien gewonnen.
1: Dopaminschub.
0: Ja, und bekommt jetzt ganz viel Cash. 55 Millionen Euro einfach, plus irgendwie noch Zinsen. Sie war jetzt immer wieder mal so in den Schlagzeilen gewesen, dass die liebe Frau keine Steuern zahlt und anscheinend im Jahr 2011 ja ganz einen grossen Betrag von Steuern hingezogen hat. Damals hat sie in Spanien gelebt und hat auch dort müssen Steuern zahlen. Und es geht so ein bisschen um die berühmte 183-Tage-Regel. Also wer mehr als 183 Tage in Spanien lebt, ist dort steuerpflichtig. 163 Tage hat sie dort gelebt und deshalb hat das oberste Gericht jetzt gesagt, Urteil aufgehoben. Und laut Shakira hat es auch gar nie einen Betrug gegeben. Und ich glaube, während die meisten auch nach so einem Prozess einfach würden mal schnell das Leben chillen oder so, ist Shakira so, nein. Ich nicht. Sie spielt jetzt einfach noch ein Gratis-Konzert vor 2 Millionen Menschen in Rio und hat auch vor kurzem noch einen neuen WM-Song rausgehauen mit dem Burna Boy zusammen. Sie ist wirklich so für mich irgendwie der Michael Jackson-Version einfach in Frau, die noch lebt. Ich habe ihren WM-Song hier jetzt für uns in der Playlist. Der heisst Die Die. Der Dopamin.

0: Drizzy Toast, da auf SRF Virus. Es ist 6 Uhr.
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0: Mehr braucht es wirklich nicht. Und wir haben genug Hits von heute und morgen in die in der nächsten halben Stunde. Charlie XCX, Dying For You. Schweizer Musik vom Lascar. Einfach auf Spanisch, die

Ready to love. Also lässt sich sicher gute Feierabend starten. Kitschkick und Provinz Shotgun kommen gut hey oder wo immer es noch hergeht. Vielleicht gibt es noch ein chilliges Feierabendbier oder so. Enjoy it.

0: schon ein richtig nice Lied, das habe ich bis jetzt so noch gar nie gehört. Die Kenya Grace ist das gewesen. Mr. Cool. 4:06 ist es. Und jetzt tun wir noch ein bisschen planen zusammen.
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0: 3 Events haben wir rausgepickt. Eins davon haben wir heute sogar Tickets verlost auf SRF Virus. Can you blow my whistle? Florida. Schon iconic, dass der jetzt einfach noch in die Schweiz kommt. Am 25. Mai in der Halls Zürich. Und für die, die heute Nachmittag kein Ticket auf Virus gewonnen haben, es gibt noch welche auf Ticket Corner. Oder dann der zweite Tipp. Die Schweizer Musikerin Mary J. Weil sie, glaube aus dem französisch sprechenden Part aus der Schweiz ist, würde man auch sagen, Marie-Che. Sie kann man sehen am Gurten-Festival dieses Jahr zu Bern. 18. Juli tritt sie auf. Und sonst hätten wir auch noch das Konzert da.
2: The future is cancelled. Von wegen. I'm sorry. Das ist alles andere als ein Abschiedsbrief, sondern der Soundtrack zum Wiedersehen mit der wohl spannendsten Indie-Pop-Band von unserem Nachbarland, Giant Rooks. Nach ihrem ersten Erfolg mit der Alba Rookery und How Have You Been ist klar gewesen, die Dudes muss man definitiv auf dem Schirm haben. 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Giant Rooks haben sich zu einem der wichtigsten deutschen Indie-Exporte entwickelt. Jetzt machen sie auf ihrer The Future is Cancelled Tour auch Halt in der Schweiz und liefern genau das ab, was man von ihnen kennt. Viel Energie, eine grosse Stimme und ganz viel Indie-Liebe. Giant Rooks am 11. Oktober live in der Halle 622 in Zürich.
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0: Steph Fly haben wir da gehört auf SRF-Virus. 6:30 ist es Zeit, dass wir noch checken, was für uns in der Welt so abgeht. Das machen wir mit dem Lukas Siegfried aus dem SRF Newsroom.
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2: Der Internationale Gerichtshof in Den Haag ist der Ansicht, dass grundsätzlich ein Recht darauf bestehe, zu streiken. Die entsprechende UNO-Konvention enthalte zwar nicht direkt ein Streikrecht, aber man könne das Streiken als Teil der gewerkschaftlichen Aktivitäten verstehen und diese seien durch die Vereinigungsfreiheit geschützt. Das schreibt das höchste UNO-Gericht in einem neuen Gutachten. Das Schweizerische Rote Kreuz schickt ein Team von Fachleuten nach Kongo-Kinshasa. Es soll dabei helfen, das Ebola-Virus einzudämmen, das dort ausgebrochen ist, sagte das Rote Kreuz auf Anfrage der Nachrichtenagentur Keystone SDA. Das Team bestehe aus 10 Personen, geplant sei ein 3-monatiger Einsatz. Und wegen eines Flugzeugabsturzes vor 17 Jahren hat ein Gericht in Paris die Fluggesellschaft Air France und den Flugzeugbauer Airbus wegen fahrlässiger Tötung schuldig gesprochen. Sie müssen eine Geldstrafe von je 225.000 Euro bezahlen. Das Flugzeug stürzte über dem Atlantik ab. 228 Menschen kamen ums Leben.
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0: Hoffe, ihr geniesst die Feierabend. Jetzt für heute Morgen gibt's da Chaperone. Good luck, babe.

0: Numb, The Marshmallow, The Khaled. Ist jetzt wirklich definitiv im WM, aber vor allem auch im Eishockey-Fieber angekommen. Wir da Virus natürlich auch.
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0: Es wäre so geil, wenn die Schweiz einfach Weltmeister werden bei allem Eishockey-Fussballspiel eigentlich keine Rolle. Die Eishockey-Bars hat es heute Morgen vom Fisu gegeben bei den Community-Bars. Da könnt ihr immer Wörter schicken und der Fisu macht dann einen Rap draus. Ist viel lustiges Zeug reingekommen. Unter anderem Böck, Stängeli, Eierschutz, Zahnlücken, Zahnprothese, Snusi pressen, Pfüst verteilen. Und so hat es dann getönt heute Morgen.

0: Ich hoffe, ihr geniesst ganz fest euer Feierabend mit den Hits von heute Morgen auf Virus. Und wir hören uns dann morgen wieder ab der 6. sind wir um. Und morgen ist ja New Music Friday. Das heisst, wir können zusammen wieder ganz viel neue Musik hören. Freue mich. Schönen Abend.
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0: Grüße da mal hin.
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